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1: Guten Morgen. Ja, Patrick nicht da, der hat einen wohlverdienten freien Tag und ein langes Wochenende. Der ist wahrscheinlich schon auf dem Weg nach Berlin zum CSD. Aber dafür ist Giselle mit dabei.
2: Hello.
1: Und was hast du am 5. Oktober vor, Giselle?
2: Boah, so weit plane ich noch nicht. Weiß ich noch nicht, was ist bei dir?
1: Solltest du, ja. Was? Ein fettes Konzert hier in Hamburg. Und zwar kommt Tom Gregory. Präsentiert von Energy im Mojo Club. Und ja, ihr seid mit dabei, denn eure beiden Tickets, die gehen gleich raus hier in ungefähr 7 Minuten. Bleibt dran.

0: versucht heute Morgen Marianne aus Barmbek.
1: Guten Morgen.
0: Patrick hat frei, deswegen darfst du heute gegen Giselle antreten. Und ich stelle euch abwechselnd eine Minute lang Fragen. Wenn ihr richtig antwortet, ist automatisch die andere dran. Und bei wem nach 60 Sekunden der Counter im Hintergrund klingelt. Diejenige hat leider verloren, okay?
1: Alles klar.
0: Wer soll anfangen, Marianne, du oder Giselle?
1: Giselle gerne.
0: Giselle, los geht's. Heute hat Energy Star J-Lo Geburtstag. Wie heißt sie denn mit vollem Namen?
2: Jennifer Lopez.
0: Jawohl, Marianne, heute ist Tag des Tequilas. Womit trinkt man denn so einen Shot Tequila für gewöhnlich? Zitrone und?
1: Salz.
0: Jawohl. Giselle, dann ist heute auch der internationale Tag der Freude. Wie heißt denn der Disney-Film, in dem wir die Gefühle Freude, Ekel, Wut und Angst von der kleinen Riley kennenlernen?
2: Alles steht Kopf.
0: Das ist richtig, Marianne. Heute startet auch endlich der Sommerdom. Wie oft gibt's denn Dom im Jahr?
1: Dreimal.
0: Das ist richtig. Giselle, heute ist am Hamburger Rathaus die Regenbogenflagge gehisst oder sie wird da noch gehisst später. Wann ist denn die große CSD-Demo?
2: Natürlich am 1. August.
0: Das ist richtig, Marianne. Und dann kommt ja Tina, das Tina Turner Musical, zurück nach Hamburg ins Stage Operettenhaus. Welches Musical, das um Zeitreisende geht, ersetzt es dann?
1: Zurück in die Zukunft.
0: Ja! Puh, da habe ich kurz gezittert, dass du nicht drauf kommst. Aber alles richtig gemacht, Marianne.
2: Glückwunsch.
0: Zwei Tickets für Tom Gregory gibt's.
1: Super, vielen Dank.
0: Ja, viel Spaß beim Konzert und wir wünschen dir ein schönes Wochenende.
1: Euch auch, danke.
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1: Ganz entspannt geht's rein in diesen Freitag. Letzter Arbeitstag der Woche und der wird ganz besonders für euch. Wie, das verraten wir euch gleich nach Holly Humberstone mit To Love Somebody. Und jetzt Need Your Love von Run Repub.

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2: Ja, Patrick hat einen Tag frei, dafür Giselle mit am Start. 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

relativ unbekannt. Eigentlich heißt sie Stella Levkovsky, kommt aus den USA, geboren in Illinois, dann irgendwann nach Los Angeles gezogen. Ihr Vater ist übrigens ein richtiger Milliardär, der mehrere Firmen gegründet hat. Ja, also läuft's bei ihr. Sie selbst macht schon ihr ganzes Leben lang Musik, hat tatsächlich auch hier bei uns in Europa, in Amsterdam studiert und ja, bei TikTok immer mal wieder was hochgeladen. Eine Nummer ist richtig abgegangen und zwar die Country-Pop-Nummer Boston. Und die ist so abgegangen, dass sie es jetzt sogar hier bei uns ins Programm reingeschafft hat. Die macht auch einfach Bock. Stella hat selbst so eine ja, sehr prägnante, erkennbare, einmalige Stimme. So ein bisschen rauchig klingt sie. Wir hören einfach mal rein. Das ist hier Stella Lefty, Boston, ganz neu bei Energy. Immer die besten neuen Hits.

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2: Kurz vor sechs.
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2: Ja, das Wetter kommt heute Morgen von Giselle.
3: Ja, und ich habe auch ein bisschen Kälte mitgebracht. Ich saß hier gerade noch in die Jacke und habe noch mein Halstuch um. 14 Grad haben wir nämlich noch. 21 soll es insgesamt werden. Und die Sonne, die lässt sich heute leider auch nicht so viel blicken. Bleibt sehr bewölkt.
2: Dann schauen wir auf die Straßen. Hier müsst ihr aufpassen auf der A25 Richtung Hamburg zwischen Kurslack und Nettelnburg. Hier liegen Gegenstände auf der Fahrbahn. Sonst war es das aber. Falls ihr noch was habt, sagt gerne Bescheid. Ihr könnt entweder eine WhatsApp schicken oder durchrufen. Die Nummer ist 040 48 001 97 1. Kommt gut und sicher ans Ziel. Alles Weitere gibt's heute Morgen von Annika. Und da googeln wir ja fast täglich. Und um Google geht's jetzt auch. Da gibt's nämlich gerade richtig Ärger, ne?
4: Google muss wegen Verstößen gegen EU-Digitalregeln fast 890 Millionen Euro Strafe zahlen. Der Konzern selbst hält die Entscheidung aber für falsch und sagt, die Vorgaben der EU würden viele beliebte Funktionen einfach nur verschlechtern. Zum Beispiel könnten direkte Infos zu Hotels, zu Flügen oder Preisen in der Suche einfach wegfallen. Auch beim Play Store müssten Sicherheitsfunktionen angepasst werden. Die EU bleibt aber hart und sagt, Google hat jetzt 60 Tage Zeit, um die Regeln umzusetzen. Passiert das nicht, könnten sogar weitere Strafzahlungen dazukommen und das hat dann wiederum auch politische Folgen. Dann hat jetzt die KI von OpenAI für richtig Aufsehen gesorgt. Laut dem Unternehmen hat sich das System selbstständig aus einer eigentlich abgeschotteten Testumgebung befreit. Dann ist es in die Systeme der KI-Plattform Hugging Face eingedrungen. Die KI sollte da eigentlich nur eine Hackeraufgabe lösen, hat sich dafür aber selbst einen Weg ins offene Internet gesucht. Muss man da also jetzt Angst haben? KI-Experte Fritz Espenlaub sagt in der ARD, wichtig ist da, gerade jetzt aber nicht in Panik zu verfallen.
5: Es ist nicht der Fall, dass wir es hier mit einem Superbösewicht zu tun haben. Was damit gemeint ist, ist, dass eben innerhalb dieser Testumgebung das Modell eigentlich fast zu gut seine Aufgabe, die ihm gestellt wurde, erledigt hat.
4: Und auch OpenAI sagt, das hat es so doch eigentlich noch nie gegeben. Aber das sorgt jetzt natürlich weltweit für Diskussionen über die Sicherheit von immer leistungsfähigeren KI-Systemen. Und eigentlich braucht es doch nur noch die Unterschrift, Jürgen Klopp soll heute Vormittag offiziell als neuer Fußball-Bundestrainer der Männer vorgestellt werden. Der würde damit auf Julian Nagelsmann folgen und sein erstes Spiel wäre Ende September gegen die Niederlande in der Nations League. Da ist jetzt nur noch die Frage, kann Klopp die DFB-Elf wieder zurück in die Erfolgsspur bringen?
2: Das ist eine gute Frage. Danke dir, Annika.
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2: Ja, und Patrick macht auch eine Pause. Der hat nämlich ein langes CSD-Wochenende in Berlin. Der stimmt sich schon mal ein auf den CSD dann in nächste, übernächste Woche, ne?
3: Ja.
2: Bei uns in Hamburg.
3: Ja,
2: da
3: ist schon soweit.
2: Ja, Giselle dafür mit am Start und wir spielen euch immer die besten neuen Hits.
3: Ja, nämlich jetzt Harry Styles mit American Girls.
2: Und gleich?
3: Danach Michael Schulte. 5 a.m.

0: Guten Morgen, ihr seid hier bei uns bei Energy. Gleich zum Beispiel noch Bibi Rexha mit New Religion. Giselle heute Morgen mit am Start.
1: Hello, hello.
0: Und ich habe echt Probleme, hier auf dem Stuhl noch zu sitzen, denn mein Arsch tut so weh. Ich war gestern Fahrradfahren mit unserem Kollegen Finn, der wirklich absoluter Fahrradfreak ist, so will ich es jetzt mal sagen. Und der hat gesagt, hier, ich habe so eine geile Afterwork-Veranstaltung, Wismar Liesebike, die haben eingeladen für so ein Afterwork-Fahrrad, kleine Fahrradtour. Komm doch, mach doch mal mit. Und ich so, okay. Okay, ja, schön, bin ich mitgekommen und nee, also das
1: war nicht deins?
0: Tat ganz schön weh. Es hat schon Spaß gemacht, aber die waren natürlich alle, die hatten so, also es waren alle mit dabei. Es waren auch Leute mit Hollandrad und so dabei, da durfte wirklich jeder mitmachen. Aber ich hätte mir vielleicht eine Fahrradhose anziehen sollen, weil...
1: Aber seid ihr so weit gefahren?
0: Ja, wir sind schon so Richtung Deich gefahren und dann wieder zurück. Dann gab es noch bei der New York Bagel Bar zum Schluss nur ein kleines Goodiebag und ein Bagel. Das war ganz nett. Und ich muss sagen, ich bin ein bisschen enttäuscht, weil Finn mich zwischendurch ein wirklich ausgetauscht hat. Ne?
1: Oh,
0: der hat da so eine andere Rennradfahrerin kennengelernt. Aha. Die hat ihn dann auch noch angesprochen auf sein schönes Fahrrad. Und ja, plötzlich war er dann 30 Meter vor mir und ich bin hinterher.
1: Oh nein.
0: Also, solche Afterworks sind auch echt, glaube ich, ein guter Ort, wo man Leute kennenlernt. Gerade wenn ihr irgendwie vielleicht auch Single seid und das ändern wollt, dann könnt ihr mal, glaube ich, da Leute kennenlernen.
1: Ja, und vor allem nicht so nervig über diese ganzen Dating-Apps und
0: ja,
1: so.
0: Ja, genau. Aber Giselle, du hast noch ein paar andere Dinge, wo man Leute kennenlernt.
1: In Hamburg gibt es ja auch ein paar sehr nice Veranstaltungen immer. Und es gibt so PowerPoint-Veranstaltungen, wo man dann seine Freunde vorstellen kann. Also wo man dann sozusagen seinen besten Freund oder so pitcht.
0: Ach so, du machst eine PowerPoint-Präsentation über dein Bestie irgendwie und sagst, warum ihr den daten solltet.
1: Ja.
0: Ach, witzig.
1: Das,
0: ja,
1: das
0: geil. Ich hab schon mal gesehen.
1: Hast du gesehen? Ja, ich dachte schon, hast vielleicht mal deine Frau da kennengelernt. Oder so. Dann gibt's auch so die Idee, Wäscheklammern mit Nummern halt vorzubereiten und die immer dabei zu haben.
0: Aha.
1: Und die kann man dann an Rucksäcke oder so heften oder Taschen von Leuten.
0: Okay.
1: Das ist, weiß ich nicht.
0: Auch ein bisschen creepy.
1: Habe ich noch nie gesehen.
0: Ja,
1: weiß
0: okay,
1: ich nicht, ob ich das nice finde.
0: Ja.
1: Und in Supermärkten, das habe ich auch schon mal gesehen, da gibt es manchmal so Single-Körbe, die man verwenden kann.
0: Ja, so pinke Körbe.
1: Genau.
0: Und wenn man die nimmt, dann ist man ready fürs Date oder was, ne?
1: Ja.
0: Oder möchte angesprochen werden. Auch eine gute Idee. Und wenn ihr dann euren Traumpartner, eure Traumpartnerin gefunden habt, egal wo, ob im Supermarkt oder beim Afterwork, dann haben wir auch schon

0: Ja, mit all den Songs für alle Verliebte.
1: Ach, wunderbar, ja. Und hören könnt ihr das Ganze in der App auf der Website und über euren Smart Speaker der Wahl. Da sagt ihr einfach, was sagt ihr da, Richie?
0: Ja, Alexa, mach mal den Energy Love Stream an zum Beispiel.
1: Sehr nice.
0: Hau den mal raus. Hier geht's BB Rex an New Religion. Deep.

0: Guten Morgen, ihr seid hier bei Energy und heute ist Giselle auch mit am Start.
1: Hello, hello. Und die Sonne ist heute nicht mit am Start, leider. Oh. Nicht so viel, eher die Wolken. 13 Grad haben wir jetzt gerade und 20 sollen es noch werden insgesamt.
0: 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Heute entscheidet sich auch, wer Wochensieger wird, wer sich die 2 Tickets für den Energy CSD Truck sichert und ein Happy Pride Paket von Schwartau und Corny mit ganz viel Krams, was man braucht. 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Wir zocken nach Purple Disco Machine.

0: 20 nach 6.
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0: Da versucht's heute Jasmin aus Berne. Moin.
2: Guten Morgen.
3: Ich drücke hier auf den Buchstabengenerator, der spuckt dir einen Buchstaben aus und mit dem geht's rein in die Stadt, Land, Energy Kategorie, okay?
2: Ja.
3: M wie Munzburg. Und du bräuchtest 9 Begriffe, denn Senko liegt vorne mit 8, okay?
2: Okay.
3: Dann versuche mal dein Glück. Ich leg los mit einer Stadt mit M.
2: Madrid.
3: Ein Land mit M.
2: Mexiko.
3: Etwas auf dem Bauernhof mit M.
2: Messer.
3: Ein Dessert mit M. Nachtisch.
2: Milchreis.
3: Etwas im Urlaub mit M.
2: Keine Ahnung.
3: Eine Emotion mit M.
2: Musik.
3: Etwas in der Drogerie mit M.
2: Milchtüte kaufen.
3: Ein Tier mit Flügeln mit M. Na, die Milchtüte lasse ich nochmal gelten. Die ist dann auch nochmal in der Drogerie zu finden. Musik hören würde ich jetzt, glaube ich, als Emotion nicht ganz gelten lassen. Aber es ist auch egal, weil es wäre auch nur dein 6. Begriff gewesen. Es reicht jetzt leider nicht mit 5 Begriffen. Schade, Jasmin.
2: Okay, trotzdem danke schön.
3: Für dich gibt's eine Revanche und wir wünschen dir ein schönes Wochenende.
2: Ebenso, danke.
3: Damit freut sich Senko. Der hat mit 8 Begriffen gewonnen. Der weiß natürlich noch nichts von seinem Glück. Wir rufen ihn gleich mal an. Mal gucken, was er sagt.

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2: 6:24 Uhr.
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2: Ja, ihr habt es gerade gehört. Jasmin hat es leider nicht geschafft, die 8 Begriffe von Senko bei Stadtland Energy in dieser Woche zu toppen. Und deswegen müssen wir natürlich noch Senko mal schnell anrufen, damit er auch mal von seinem Glück erfährt. Hallo Senko, hier ist Richie von Energy.
4: Hi.
2: Ich wollte dir nur schon mal Bescheid geben, dass du Stadtland Energy Wochensieger bist.
4: Ja, geil, mega.
2: Damit sicherst du dir die 2 Tickets für unseren Energy CSD Truck und natürlich das Happy Pride Paket von Schwartau und Corny.
4: Geil, geil, geil, ich freue mich, mega.
2: Wen nimmst du mit?
4: Oh, eine Freundin von mir, die kommt extra aus Remscheid, angereist aus dem kleinen Dörfchen. Oh. Mal wieder die große Welt sieht.
2: Ja, perfekt. Da hast du dir ja wirklich noch genau richtig die Tickets klar gemacht. Wir wünschen dir ganz viel Spaß und freuen uns auf dich und auf
4: euch. Vielen Dank, ich freue mich auch auf euch.
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2: Es ist kurz vor 7:30.
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2: Das Wetter gibt's von Giselle.
18: Ja, heute bleibt's schon eher so bewölkt und

0: 14 Grad haben wir jetzt gerade. Morgen wird es wieder ein bisschen wärmer. 25 Grad sollen es da werden. Oh. Und am Sonntag, da bekommen wir dann nochmal eine schöne Abkühlung mit Regen und das Ganze dann bei so 19 Grad.
1: Na gut, Freuen wir uns auf den Samstag. Fokussieren wir uns da drauf. Wir schauen auf die Straßen, hier ist nichts los. Falls ihr was sehen solltet, sagt gern Bescheid. Ihr könnt eine WhatsApp schicken oder durchrufen. Das geht unter der 040 48 001 97 1. Damit gebe ich rüber zu Annika, die hat alles Weitere. Und da verlassen wir uns ja gerne mal auf die Suchmaschine Google. Bei der gibt es jetzt aber richtig Stress und es geht um richtig viel Geld, ne?
2: Fast 890 Millionen Euro muss Google jetzt blechen. Die EU-Kommission sagt, der Konzern hat gegen neue Digitalregeln verstoßen und die eigenen Angebote in der Google-Suche bevorzugt. Wenn man zum Beispiel nach einem Hotel oder nach Flügen für den Urlaub sucht, dann landen da oft erstmal Google-Dienste ganz oben. Genau das sollte aber eigentlich verhindert werden. Die EU sagt, wer so mächtig ist wie Google, muss alle Anbieter nach den gleichen Regeln behandeln und darf sich selbst eben keinen Vorteil verschaffen. Dann kämpfen die Einsatzkräfte in Spanien und Frankreich gerade gegen heftige Waldbrände. Das betrifft vor allem beliebte Urlaubsregionen im Süden. Dort müssen an mehreren Orten die Leute in Sicherheit gebracht oder sogar evakuiert werden. Schuld an der schnellen Ausbreitung sind vor allem die extreme Hitze, trockene Böden und starke Winde. Für viele Urlauber heißt das, vor der Fahrt in den Süden besser nochmal genau checken, wie die Lage vor Ort ist. Das kann man zum Beispiel auf der Website vom Auswärtigen Amt machen. Und nach über 20 Jahren soll der Euro jetzt ein neues Gesicht bekommen. Die Europäische Zentralbank sucht gerade das Design für die nächsten Geldscheine und lässt da die Menschen in Europa mitbestimmen. Ende des Jahres soll dann klar sein, wie die neuen Scheine aussehen werden. Wählen kann man da zwischen Persönlichkeiten wie Beethoven oder aber auch Naturmotiven, zum Beispiel Wasserfällen oder Eisvögeln.
1: Danke dir.
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1: Guten Morgen. Patrick hat einen Tag frei, aber dafür ist Giselle mit am Start.
0: Guten Morgen.
1: Bist du schon wach?
0: Ja, ich habe heute Morgen keinen zweiten Kaffee getrunken.
1: Oha. Ja, ob es der zweite Kaffee ist oder noch was anderes, wir haben hier gleich Tipps, wie ihr auch am Freitagmorgen um 6.30 Uhr richtig wach werdet.
0: Boah, sehr nice, ich freue mich. Und jetzt freue ich mich auf Teddy Swims mit Mr. Know-It-All.

0: Guten Morgen, ihr seid bei Energy und bei uns gibt's immer die besten neuen Hits. Taylor Swift gleich noch mit Elizabeth Taylor und Giselle heute Morgen auch mit
1: Guten
0: am Start.
1: Morgen.
0: Hast du keinen Tag frei, Giselle? Wie gut kommst du klar mit dem frühen Aufstehen?
1: Am Anfang war das schon tough. Ich habe es früher auch in der Schulzeit immer richtig gehasst, früh aufzustehen, weil ich bin wirklich ein kleiner Morgenmuffel auch. Ich will dann mit keinem sprechen.
0: Das ist gut, dass du hier heute Morgen bist.
1: Ja. Na, jetzt geht's ja. Mit dir ist okay.
0: Okay, danke schön. Ja, wenn ihr auch gerade schon im Auto sitzt, auf dem Weg zur Arbeit seid, dann gehört ihr auf jeden Fall auch zu den Frühaufstehern. Ich habe hier mal eine kleine Statistik gefunden. 20% unter der Woche stehen zwischen 5 und 6 Uhr auf. 31% immerhin zwischen 6 und 7 Uhr. Laut Gesundheitsexperten ist aber wohl 7 Uhr morgens der ideale Zeitpunkt.
1: Du machst es ja schon ein bisschen länger, ne?
0: Ja, man merkt es tatsächlich auch an meinen Augenringen und an meiner Konzentration irgendwann.
1: Ja, das habe ich auch schon gemerkt.
0: Man ist dann doch leicht irgendwann Delulu, wenn man so früh morgens aufsteht. Aber ich habe jetzt hier auch was gefunden und zwar vom britischen Neurowissenschaftler Dr. Russell Foster. Der hat nämlich in der Times ein kleines Interview gegeben und hat Tipps gegeben, wie uns das gute und frühe Aufstehen auch sehr gut gelingt. Und da will ich dich jetzt mit ins Boot holen.
1: Ja, bitte, ich bin schon ganz gespannt.
0: Du hast ja gerade eben schon gesagt, den zweiten Kaffee hast du heute noch nicht intus.
1: Oh, den darf man bestimmt gar nicht trinken, ist bestimmt gar nicht gut.
0: Da hast du auch schon den ersten Fehler gemacht, denn auch

0: Der erste Kaffee ist eigentlich schon nicht gut.
1: Jetzt?
0: Nach dem Aufstehen sollten wir nicht einen Kaffee trinken. Wir sollten lieber noch so anderthalb Stunden warten, bevor der erste Kaffee dann bei uns eingeführt wird. Denn der Grund ist das Stresshormon Cortisol. Das muss nämlich erst selbst ein bisschen von sich aus abfallen. Wenn man den direkt schon trinkt, dann fällt es nämlich sogar noch schneller ab.
1: Oh shit, okay.
0: Ja. Dann Tageslicht, ganz wichtig, auch wenn es früh morgens ist. Am besten irgendwie, wenn die Sonne schon aufgegangen ist, sich schon ans Fenster setzen. 30 Minuten helfen da schon, uns wieder irgendwie
1: einfach
0: wach zu machen.
1: Morgens 30 Minuten noch ans Fenster setzen?
0: Ja, vielleicht isst du dein Frühstück einfach mal vom Fenster oder von der Tageslichtlampe. Das soll auch helfen.
1: Oh.
0: Und Finger weg von der Snooze-Taste. Machst du Snooze?
1: Nee, das mache ich nicht.
0: Ja.
1: Ich muss dann direkt raus. Machst du das?
0: Ich snooze tatsächlich noch ein bis zweimal.
1: Ja. Ach so.
0: Ich brauche das aber irgendwie. Aber es ist wahrscheinlich nicht gut.
1: Nee.
0: Also wissen wir auch selber. Und diesen Tipp weiß ich gar nicht, ob ich den noch durch oder vorlesen muss. Passen Sie Ihre Trainingszeiten an. Sport direkt nach dem Aufstehen. Soll richtig gut sein.
1: Ja, mach mal, ne?
0: Ich glaube, wir machen lieber Musik am Morgen. Hier gibt's Taylor Swift, Elizabeth Taylor.

Musical News für Hamburg. 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Good News. Denn die Queen of Rock kommt zurück nach Hamburg. Das Tina Turner Musical ist nämlich ab Frühjahr 2027 wieder back. Mit ihren Welthits wie The Best und What's Love Got

0: Ja, schon von 2019 bis 2022 hat das Musical hier bei uns in Hamburg ganz viele Leute begeistert. Und jetzt wird es der Nachfolger von Zurück in die Zukunft. Ja, und kommt ins Stage Operettenhaus. Es geht ja um die bewegende Geschichte von Tina und ihren Anfängen in Tennessee, über ihren Neuanfang und dann natürlich auch über ihren Aufstieg zur Queen of Rock. Und wir freuen uns sehr, denn damit hat Hamburg wieder ein wunderbares Musical.
1: Yay!
0: Natürlich ein bisschen traurig, dass Zurück in die Zukunft dann schon wieder weg ist. Aber bis dahin haben wir natürlich noch Zeit, uns das nochmal anzugucken.
1: Kannst ja nochmal hingehen.
0: Ja.
1: Und heute startet auch endlich wieder der Sommerdom. Das ist immer noch nicht alles. In diesem Jahr geht er einfach eine Woche länger. Also nicht nur wie sonst immer 4, sondern 5 Wochen einfach mal. Und warum das so ist, das hat uns Michael Jenke erzählt. Der ist Leiter des zuständigen Referats in der Kulturbehörde.
2: Wir haben uns dazu entschlossen, nachdem wir Besucherbefragungen ausgewertet haben, den Hamburger Sommerdom um eine Woche zu verlängern auf 5 Wochen. Wir werden uns das erst einmal 2 Jahre lang anschauen und dann werden wir gemeinsam natürlich auch mit den Schaustellenden uns die Karten legen, ob das dann jetzt tatsächlich von Erfolg gekrönt war.
1: Nice, da freuen wir uns doch, würde ich mal sagen.
0: Yay!
1: Ja, gleich in 15 Minuten quatschen wir auch nochmal drüber, über den Dom. Und da verraten wir euch auch, worauf wir uns so richtig freuen können in den nächsten 5 Wochen.
0: Da bin ich mal gespannt. Und ich glaube, heute gibt es auch noch ein Dompaket für euch zu gewinnen. Also dranbleiben lohnt sich. Jetzt Tampa City, Save Aware. Was?

0: kommt gut rein in diesen Freitagmorgen, letzter Arbeitstag der Woche. Juhu, Giselle auch mit dabei.
1: Hello.
0: Und gleich gibt's noch Juste, Jackson und Jon. Turn the lights off.
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6: Es ist kurz nach 7.
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6: Das Wetter gibt's von Giselle.
8: Ja, frisch ist's noch. 14 Grad haben wir. 20 sollen es aber noch werden. Also keine Panik auf der Titanic. Die Sonne macht sich heute aber auch ein bisschen rar. Es bleibt eher bewölkt.
6: Na gut. Aber das habe ich gestern auch gesagt und dann kam sie doch noch
8: gestern
6: raus.
8: Gestern Abend war richtig schön,
6: ja,
8: ne?
6: Ja, also vielleicht überrascht sie uns ja auch nochmal. Dann schauen wir auf die Straßen. Hier ist nichts los. Freie Fahrt für euch. Falls ihr noch was sehen solltet, sagt Bescheid. Die Nummer ist 040 48 001 97 1. Alles Weitere gibt's heute Morgen von Annika. Und gerade reden alle über Google, denn die müssen einfach mal eine krasse Strafe zahlen. Was ist passiert?
9: Knapp 890 Millionen Euro kosten Google Verstöße gegen EU-Digitalregeln. Der Konzern selbst sagt aber, falsche Entscheidung. Die Vorgaben der EU würden nämlich eher viele beliebte Funktionen verschlechtern. Zum Beispiel könnten direkte Infos zu Preisen in der Suche einfach wegfallen. Auch beim Play Store müssten Sicherheitsfunktionen angepasst werden. Die EU sagt aber, nö. Google hat jetzt nämlich 60 Tage Zeit, um die Regeln umzusetzen und wenn das nicht passiert, dann kommen noch weitere Strafzahlungen und das Ganze könnte auch politische Folgen für das Verhältnis zwischen Europa und den USA haben. Dann steht in der Bundesregierung ein größerer Personalwechsel an. Nach Medienberichten soll Gesundheitsministerin Nina Wagen ins Kanzleramt wechseln. Damit wäre sie die erste Frau überhaupt auf dem Posten. CDU-Generalsekretär Carsten Linnemann könnte dafür dann das Gesundheitsministerium wiederum übernehmen. Offiziell bestätigt sind die Pläne aber noch nicht. Kanzler Friedrich Merz will die Personalentscheidungen bekannt geben, sobald alle Details dann auch wirklich geklärt sind. Und bei den Finals in Hannover gab es eine böse Überraschung für Triathlet Louis Rühl. Der kam nach dem Radfahren in die Wechselzone. Da sollten seine Laufschuhe auf ihn warten. Eigentlich. Die hatte sich nämlich ein Konkurrent aus Versehen geschnappt. Rühl lief dann die 1,3 Kilometer trotzdem noch und zwar alles barfuß. Ganz cool, sagt er aber in der ARD danach. Naja, war jetzt nicht die angenehmste Erfahrung.
10: Ja, also es gibt Schöneres. Also da hinten auf dem Kiesstück, da ist nicht gerade besonders angenehm, ja.
9: Rühl und sein Team wurden dann im Endeffekt übrigens Vierter. Die gegnerische Staffel mit dem Schuhdieb wurde dann nach dem Rennen aber auch disqualifiziert.
6: Oh, ich wollte gerade schon sagen, ob das so aus Versehen passiert ist. Aber will ich auch nicht sagen, ne?
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6: Ja, eben haben wir schon erfahren, der Sommerdom geht in diesem Jahr 5 Wochen anstatt nur 4. Das ist schon mal sehr gut. Was es noch für Neuerungen gibt und für Highlights, das klären wir hier gleich direkt nach Somber mit Homewrecker.
8: Und das sind Juste, Jack Style und John mit.

0: Guten Morgen, ihr seid bei Energy. Hier gibt's immer die besten neuen Hits. Und ab heute klingt es wieder so.
1: Ready, alles klar, wir legen los. Wir starten. Achtung, Fonds mit der Bügel schließen.
0: Denn es ist Sommerdom. Ab heute geht's los. Und wir konnten vorab schon mal mit Michael Jenke sprechen, der Leiter des zuständigen Referats der Kulturbehörde. Und der hat uns verraten, was es in diesem Jahr alles so an neuen Fahrgeschäften gibt.
2: Wir haben eine Neuheit, den Hypnotizer als Fahrgeschäft auf dem Hamburger Dom. Also ein Fahrgeschäft, nicht über Kopf, aber ich glaube nicht weniger turbulent.
3: Ich bin gespannt und das Besondere daran, was das Besondere daran ist, das hat er uns auch erzählt.
2: Das Besondere daran ist aber, dass die Gondeln sich in drei Modi während der Fahrt, also für jede Fahrt, verändern. Einmal nach außen schauen, einmal nach innen schauen, sodass man sich angucken kann. Und dann gibt es noch so einen Hypnose-Modus, wo es dann ganz am Ende sich alles ganz schnell dreht.
0: Oh Gott, oh Gott, oh Gott. Ich weiß nicht, ob das was für mich ist. Das macht mein Magen, glaube ich, nicht mehr mit. Dann haben wir ja schon gehört, dass der Dom dieses Jahr eine Woche länger geht. Ganze 5 Wochen Dom. Ja, und das macht sich auch bei den Feuerwerken bemerkbar.
2: Wir haben uns tatsächlich dazu entschlossen, statt den üblichen 3 Feuerwerken zum Sommerdom dieses Mal ein 4. Feuerwerk einzuflechten, weil es eben schlecht möglich ist, bei 5 Wochen genau in der Mitte eins zu machen.
3: Ah, okay, verstehe. Und wir von Energy sind ja auch offizieller Sender vom CSD und der Pride Week in Hamburg. Deswegen freuen wir uns auch, dass es in diesem Jahr wieder einen Regenbogentag geben wird. Was es damit auf sich hat, das hat uns Michael Jenke auch nochmal erzählt.
2: Das Besondere am Regenbogentag ist, dass es schon zum 10. Mal stattfindet. Im Grunde genommen für die LGBTQ+-Gemeinde. Da will sich der Hamburger Dom aber eben auch nochmal so zeigen, wie er sowieso ist. Nämlich weltoffen und für alle da. Das heißt, es ist besonders bunt. Es wird eine Parade geben und damit nochmal so ein Zeichen setzen. Und zwar schon zum 10. Mal.
0: Sehr, sehr schön. 5 wilde Wochen warten jetzt auf uns, auf die wir uns freuen können. Und passend zum Start des Sommerdoms macht ihr euch natürlich gleich ja auch noch ein Dompaket. Im Wert von weitaus mehr als 200 €. Klar, mit ganz vielen Gutscheinen für die Fahrgeschäfte in etwa 30 Minuten.

0: schönen guten Morgen. Ihr hört Energy und hier gibt's immer die besten neuen Hits. Giselle ist mit am Start.
1: Ja, 15 Grad haben wir gerade, also ein Grad schon mal mehr. Es ist aber leider immer noch leicht bewölkt.
0: 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Oktober ist es soweit und eure Tickets macht ihr euch beim Hamburg Battle heute nochmal klar. 040 48 001 97 1. Wir zocken hier nach Avagazzi.

0: 7.21 Uhr.
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2: Das versucht heute Marianne aus Barmbek. Moin.
3: Guten Morgen.
0: Patrick hat frei, deswegen darfst du heute gegen Giselle antreten. Und ich stelle euch abwechselnd eine Minute lang Fragen. Wenn ihr richtig antwortet, ist automatisch die andere dran. Und bei wem nach 60 Sekunden der Counter im Hintergrund klingelt. Diejenige hat leider verloren, okay?
3: Alles klar.
0: Wer soll anfangen, Marianne? Du oder Giselle?
3: Giselle, gerne.
0: Giselle, los geht's. Heute hat Energy Star J-Lo Geburtstag. Wie heißt sie denn mit vollem Namen?
4: Jennifer Lopez.
0: Jawohl, Marianne, heute ist Tag des Tequilas. Womit trinkt man denn so einen Shot Tequila für gewöhnlich? Zitrone und?
3: Salz.
0: Jawohl. Giselle, dann ist heute auch der internationale Tag der Freude. Wie heißt denn der Disney-Film, in dem wir die Gefühle Freude, Ekel, Wut und Angst von der kleinen Riley kennenlernen?
4: Alles steht Kopf.
0: Das ist richtig, Marianne. Heute startet auch endlich der Sommerdom. Wie oft gibt's denn Dom im Jahr?
3: Dreimal.
0: Das ist richtig. Giselle, heute ist am Hamburger Rathaus die Regenbogenflagge gehisst oder sie wird da noch gehisst später. Wann ist denn die große CSD-Demo?
4: Natürlich am 1. August.
0: Das ist richtig, Marianne. Und dann kommt ja Tina, das Tina Turner Musical, zurück nach Hamburg ins Stage Operettenhaus. Welches Musical, das um Zeitreisende geht, ersetzt es dann? Da habe ich kurz gezittert, dass du nicht drauf kommst. Aber alles richtig gemacht, Marianne.
4: Glückwunsch.
0: Zwei Tickets für Tom Gregory gibt's.
3: Super, vielen Dank.
0: Ja, viel Spaß beim Konzert und wir wünschen dir ein schönes Wochenende.
3: Euch auch, danke.
0: Und ihr könnt Montag dann versuchen, einfach jetzt schon mal registrieren. 040 48 001 97 1 und dann zockt ihr nächste Woche mit beim Hamburg-Battle.

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5: Ja, gleich Olivia Dean mit So Easy to Fall in Love.
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5: Es ist 7:30.
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5: Das Wetter gibt's heute Morgen von Giselle.
7: 15 Grad haben wir gerade auf dem Weg zu den 20 Grad, die es noch werden sollen heute. Bewölkt ist's. Dieses Wort, das macht mir Schwierigkeiten. Ist es auch noch?
5: Ja, ist auch kein Wort, Giselle.
7: Das ist lässig und cool.
5: Ja, wenn man es auch lässig und cool aussprechen kann.
7: Shit. Am Wochenende erwartet uns ein richtiges Wechselbad der Gefühle. Morgen gibt es so einen Mix aus Sonne und Wolken, schön bei 25 Grad. Und der Sonntag, der wird dann nochmal regnerisch bei so 19 Grad.
5: Also habe ich gerade jetzt mitgenommen, der Samstag wird schön. Ja. Sonst wird es eher ein bisschen bewölkter.
7: Ja.
5: Und sogar regnerisch.
7: Sogar das.
5: Dann freuen wir uns auf den Samstag. Wir schauen auf die Straßen, hier ist nicht viel los, außer auf der A7 Hamburg Richtung Flensburg. 5 Kilometer steht hier heute Morgen schon, aber hinstellt Ulzburg. Das war's aber. Auch wenn ihr noch was habt, sagt Bescheid. Ihr könnt eine WhatsApp schicken oder durchrufen. Die Nummer ist 040 48 001 971. Kommt gut und sicher ans Ziel. Und wir alle googeln ja fast täglich und um Google geht's jetzt auch bei Annika. Die ist nämlich gerade mit am Start. Da gibt's nämlich gerade richtig Ärger, ne?
8: Google muss wegen Verstößen gegen EU-Digitalregeln fast 890 Millionen Euro Strafe zahlen. Der Konzern selbst hält die Entscheidung aber für falsch und sagt, die Vorgaben der EU würden viele beliebte Funktionen einfach nur verschlechtern. Zum Beispiel könnten direkte Infos zu Hotels, zu Flügen oder Preisen in der Suche einfach wegfallen. Auch beim Play Store müssten Sicherheitsfunktionen angepasst werden. Die EU bleibt aber hart und sagt, Google hat jetzt 60 Tage Zeit, um die Regeln umzusetzen. Passiert das nicht, könnten sogar weitere Strafzahlungen dazukommen und das hat dann wiederum auch politische Folgen. Dann hat jetzt die KI von OpenAI für richtig Aufsehen gesorgt. Laut dem Unternehmen hat sich das System selbstständig aus einer eigentlich abgeschotteten Testumgebung befreit. Dann ist es in die Systeme der KI-Plattform Hugging Face eingedrungen. Die KI sollte da eigentlich nur eine Hackeraufgabe lösen, hat sich dafür aber selbst einen Weg ins offene Internet gesucht. Muss man da also jetzt Angst haben? KI-Experte Fritz Espenlaub sagt in der ARD, wichtig ist da, gerade jetzt aber nicht in Panik zu verfallen.
9: Es ist nicht der Fall, dass wir es hier mit einem Superbösewicht zu tun haben. Was damit gemeint ist, ist, dass eben innerhalb dieser Testumgebung das Modell eigentlich fast zu gut seine Aufgabe, die ihm gestellt wurde, erledigt hat.
8: Und auch OpenAI sagt, das hat es so doch eigentlich noch nie gegeben. Aber das sorgt jetzt natürlich weltweit für Diskussionen über die Sicherheit von immer leistungsfähigeren KI-Systemen. Und eigentlich braucht es doch nur noch die Unterschrift, Jürgen Klopp soll heute Vormittag offiziell als neuer Fußball-Bundestrainer der Männer vorgestellt werden. Der würde damit auf Julian Nagelsmann folgen und sein erstes Spiel wäre Ende September gegen die Niederlande in der Nations League. Da ist jetzt nur noch die Frage, kann Klopp die DFB-11 wieder zurück in die Erfolgsspur bringen?
5: Das ist eine gute Frage. Bleibt abzuwarten. Danke dir, Annika.
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5: Ja, und jetzt seid ihr gefragt, denn ihr sichert euch jetzt euer Dompaket, euer Gutscheinheft mit ganz, ganz vielen Gutscheinen im Wert von weitaus mehr als 200 Euro. 040 48 001 97 1. Ruft jetzt einfach mal durch und dann zockt ihr gleich mit bei einer Runde Falsch gewinnt. Da brauchen wir nur falsche Antworten von euch. Das ist eigentlich ganz einfach. Nach Benson Boone wird gezockt und jetzt müsst ihr anrufen. Dazu gibt's Olivia Dean.

0: 7.38 Uhr.
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0: So, ja, jetzt wird's spannend, denn jetzt geht's um ein Dompaket im Wert von ja weitaus mehr als 200 Euro. Und zwar zocken wir eine Runde falsch gewinnt. Dazu ist der Flo mit am Telefon. Flo, hörst du uns?
2: Moin, moin, das da.
0: Sehr schön. Also, falsch gewinnt läuft wie folgt. Ich stelle dir jetzt hier gleich einen Haufen Fragen. Du musst aber immer falsch antworten. Ich möchte, das ist wichtig, immer nur falsche Antworten.

0: hören. Du musst allerdings sinngemäß antworten. Frage ich zum Beispiel nach einer Farbe, brauche ich eine Farbe von dir. Frage ich nach einer Zahl, brauche ich eine Zahl von dir. Allerdings immer die falsche, okay?
1: Alles klar.
0: Solltest du alle Fragen falsch beantworten, hast du gewonnen. Dann geht's los und die erste Frage geht an dich. Flo, mit welcher Farbe geht man über die Ampel?
1: Gelb.
0: Womit schreibt man auf Papier?
1: Asphalt.
0: Welches Tier macht Miau?
1: Ein Hund.
0: Wie heißt du mit Vornamen?
1: Ingo.
0: Was ist das Gegenteil von groß?
1: Mittel.
0: Was legt ein Huhn?
1: Ein Apfel.
0: Was ist 2 plus 2?
1: 7.
0: Und welchen Monat haben wir gerade?
1: September.
0: Das war alles falsch und damit hast du gewonnen! Flo, herzlichen Glückwunsch! Für dich gibt's das Dom-Paket im Wert von über 200 Euro!
1: Sehr cool, danke!
0: Mit wem gehst du über den Dom, weißt du das schon?
1: Auf jeden Fall mit meiner Frau und mit meinem Sohn.
0: Oh, sehr schön, Family-Tag, da wünschen wir natürlich ganz, ganz viel Spaß! Macht's euch schön!
1: Vielen, vielen Dank. Danke.
0: Gerne, gerne. Und ihr seid die Nächsten, denn wir haben noch weitere Dompakete. Einfach mal die nächsten Tage und Wochen bei uns reinhören ins Programm und dann sichert ihr euch das Nächste. Jetzt gibt's Alex Warren mit Fever Dream bei Energy.

0: Callum Scott und Stay.
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0: Jetzt wird aber erstmal gerätselt und geknobelt, denn es gibt eine neue Runde Fakt oder Fake und dazu ist nicht nur Giselle gerade mit am Start, sondern auch unsere Praktikantin Laurin.
2: Hallo.
0: Zwei Behauptungen, ihr müsst raten, stimmen die oder sind die nur ausgedacht? Ich lege los. Erste Behauptung, das Schulterblatt. Hier bei uns in Hamburg heißt Schulterblatt, weil dort ein echter Knochen eines Schulterblattes hängt. Ist das Fakt oder Fake?
2: Boah, das ist eine steile These. Aber ich glaube, also mein Gefühl sagt mir nein. Ich glaube, das hat vielleicht eher irgendwas mit irgendeinem Vorfall oder sowas zu tun, der da passiert ist. Was glaubst du, Laurin?
3: Ach, irgendwie, ich finde, das passt irgendwie auch in die Schanze. Deswegen, warum nicht? Also ich könnte mir das schon ein bisschen vorstellen.
0: Da passt so ein kleines Schulterblatt.
3: Ja.
0: Aber was denkst du, für ein Vorfall soll da passiert
2: sein? Weiß ich nicht.
0: Da jemand mal auf sein Schulterblatt gefallen ist oder was?
2: Das
0: Schulterblatt
2: war irgendein sehr berühmter Mensch und dann...
3: Oh je.
0: Heißt das Schulterblatt hier bei uns in Hamburg wirklich Schulterblatt, weil dort ein echter Knochen eines Schulterblattes hängt? Das ist ein...
4: Fakt.
0: Stimmt tatsächlich. Oha. Und zwar hing das an einem Laden. Das ist ein großes Schulterblatt von einem Wal, wenn ich jetzt nicht falsch informiert bin. Und das wurde tatsächlich irgendwann, nachdem dieses Haus oder dieser Laden, den es nicht mehr gab, wurde dieses Schulterblatt auch an eine Brücke dort gehängt. Das kann man immer noch sehen, dieses Schulterblatt.
2: Aber weiß man denn, warum das da hing?
0: Nee, ich glaube, auf dem Schild stand irgendwie was geschrieben auf dem Schulterblatt in dem Laden.
2: Ja. Krass.
0: Nächste Behauptung. Rauchen ist nicht nur ungesund, sondern auch teuer, aber nichts im Vergleich zu Australien. Da kostet eine Packung Zigaretten 32 Euro. Ist das Fakt oder Fake? Also umgerechnet.
3: Oh. Also ich glaube, das ist tatsächlich ein Fakt, weil, keine Ahnung, aber ich habe das Gefühl, woanders ist das ein bisschen teurer und ist auch gut so.
2: Ja, ich glaube auch Australien, die sind ja so gesund unterwegs. Ich kann mir vorstellen, dass das stimmt. Ich glaube,
0: dass sie das deswegen teurer machen. Ja. Kostet in Australien eine Packung Zigaretten wirklich 32 Euro. Das ist ein...
4: Fakt.
0: Stimmt tatsächlich.
2: Aha.
0: Also, ne, vielleicht sollten wir das bei uns in Deutschland auch einführen, damit vielleicht nicht so viele zur Zigarette greifen, oder?
3: Ja, finde ich auch.
0: Ja. Also,
2: wir sind einstimmig hier.
0: Wir müssen jetzt mal eine Scheibe von Australien abschneiden.

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1: Gleich noch Harrison mit All the Things She Said.
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1: Es ist 8 Uhr.
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1: Ja, Patrick hat einen Tag frei, dafür ist Giselle mit am Start.
3: Yes,
1: du hast das Wetter.
3: Ja, ich wollte gerade schon anfangen.
1: Entschuldigung.
3: 15 Grad haben wir nämlich gerade schon und 20 sollen es noch werden. Ich muss auch ganz schnell los gleich, weil ich glaube, ich sehe da draußen die Sonne. Muss ich mir mal angucken.
1: Ja, guck dir die mal an. Ja. Sie bleibt heute nicht so lange, ne?
3: Nee, bleibt auch ein bisschen bewölkt hier.
1: Ah, okay. Dann schauen wir mal auf die Straßen. Hier bitte aufpassen auf der A1 Lübeck Richtung Hamburg zwischen Billstedt und Morfleet. Hier liegen Gegenstände auf der Fahrbahn. Und auch Vorsicht auf der A7 Hamburg Richtung Flensburg zwischen Hennstedt-Ulzburg und Kaltenkirchen. Hier steht ein kaputtes Auto. Falls ihr noch was habt, sagt Bescheid. Die Nummer ist 040 48 001 97 1. Alles Weitere gibt's heute Morgen dann von Annika. Und da verlassen wir uns ja alle ganz gerne mal auf die Suchmaschine Google. Bei der gibt's jetzt aber richtig Stress und es geht um richtig viel Geld, ne?
4: Fast 890 Millionen Euro muss Google jetzt blechen. Die EU-Kommission sagt, der Konzern hat gegen neue Digitalregeln verstoßen und die eigenen Angebote in der Google-Suche bevorzugt. Wenn man zum Beispiel nach einem Hotel oder nach Flügen für den Urlaub sucht, dann landen da oft erstmal Google-Dienste ganz oben. Genau das sollte aber eigentlich verhindert werden. Die EU sagt, wer so mächtig ist wie Google, muss alle Anbieter nach den gleichen Regeln behandeln und darf sich selbst eben keinen Vorteil verschaffen. Dann kämpfen die Einsatzkräfte in Spanien und Frankreich gerade gegen heftige Waldbrände. Das betrifft vor allem beliebte Urlaubsregionen im Süden. Dort müssen an mehreren Orten die Leute in Sicherheit gebracht oder sogar evakuiert werden. Schuld an der schnellen Ausbreitung sind vor allem die extreme Hitze, trockene Böden und starke Winde. Für viele Urlauber heißt das, vor der Fahrt in den Süden besser nochmal genau checken, wie die Lage vor Ort ist. Das kann man zum Beispiel auf der Website vom Auswärtigen Amt machen. Und nach über 20 Jahren soll der Euro jetzt ein neues Gesicht bekommen. Die Europäische Zentralbank sucht gerade das Design für die nächsten Geldscheine und lässt da die Menschen in Europa mitbestimmen. Ende des Jahres soll dann klar sein, wie die neuen Scheine aussehen werden. Wählen kann man da zwischen Persönlichkeiten wie Beethoven oder aber auch Naturmotiven, zum Beispiel Wasserfällen oder Eisvögeln.
1: Danke dir, Annika.
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1: Ja, Energy ist auch in diesem Jahr wieder exklusiver Partner vom Christopher Street Day in Hamburg und natürlich auch von der Pride Week. Und morgen geht's da endlich los mit einem richtigen Highlight. Und da gibt's auch, ja, was für euch noch zu gewinnen gleich hier nach Milo mit My Lucky Day.
3: Und das ist Harrison mit All the Things She Said. Guten Morgen.

0: Es ist 7:07.
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0: Morgen geht's endlich los. Also die Pride Week 2026. Gut, inoffiziell ja eigentlich schon heute Mittag. Irgendwie, da wird nämlich die Regenbogenflagge am Rathaus gehisst. Und dieses Mal ist es sogar die Pride Progress Flagge. Die bezieht einfach noch mehr Gruppen von Menschen mit ein. Zum Beispiel auch die Transmenschen und People of Color. Also ein noch stärkeres Zeichen gegen Ausgrenzung, Diskriminierung und für die Rechte aller Menschen. Ja, und dass die da ab heute Mittag am Rathaus wehen wird, das finden wir richtig stark.
2: Ja, die Flaggenhissung ist dann quasi schon der Vorbote für die Pride Week. Die richtige feierliche Eröffnung gibt es dann aber morgen Abend. Traditionell passiert das auch dieses Jahr wieder mit der Pride Night, allerdings in einer komplett neuen Location, und zwar im wunderschönen Curio-Haus in der Roten Baumchaussee.
0: Gut, neue Location, aber ansonsten ist das Programm eigentlich genauso bunt und spannend, wie wir das gewohnt sind. Das hat uns auch die Co-Vorsitzende von Hamburg Pride, Jenny Seitzek, nochmal gesagt.
3: Wir starten um 20 Uhr, Einlass ist schon ein bisschen eher, und es wird wieder Talks geben, es wird Musik-Acts geben, es wird Performances geben, wir werden die Pride Awards wie jedes Jahr verleihen. Es wird aber auch Zeit geben, um sich zu vernetzen, und im Anschluss geht es dann, wenn man denn Lust hat, noch zur Pride Night Party in den Kasematte 20. Das ist schräg gegenüber, also man kann einfach nach vorne fallen und schon ist man da.
2: Na, das klingt doch nach einem ausgezeichneten Plan. Erst eine richtig nice Show und dann feiern auf der Aftershow-Party quasi. Und ihr seid dabei. 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
0: Also jetzt anrufen und allen, die dabei sind, ganz, ganz viel Spaß und ja, einen tollen Abend und Happy Pride.
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0: Optimist.
1: Guten Morgen, ihr seid hier bei Energy und bei uns gibt's immer die besten neuen Hits.
2: Ja, David Guetta und Kelly Rowland. Da kommt jetzt ein richtiger Banger. Würde man sagen, wir machen alle das Radio laut.
1: Wenn ich das schon höre, so kann das Wochenende kommen. When love takes over.

0: Moin, ihr seid bei Energy und bei uns gibt's immer die besten neuen Hits. Gleich zum Beispiel noch Ray mit Where's My Husband.
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0: Da geht natürlich so einiges. Nicht nur das, ja, das Dom. Wochenende, das erste Domwochenende vor der Tür steht, sondern es gehen auch einiges an Partys und so weiter.
2: Ja,
0: ne?
2: Partys und Feiern gibt's. Heute geht das Spielbudenfestival erstmal los. Das findet, wie der Name schon sagt, direkt auf dem Spielbudenplatz statt. Und da gibt's dann richtig viele nice Arten von Straßenkunst. Also

0: startet dann eine halbe Stunde früher um 17.30 Uhr in der Villa Viva, findet das statt. Was geht denn so am Samstag?
1: Am Samstag gibt's eine sehr nice Party, und zwar die Mega 90er und 2000er Day Party. Da könnt ihr dann schön dancen und feiern, und das Beste, die findet auf dem Wasser statt, nämlich auf der MS Koi. Los geht's da auch schon, und jetzt haltet euch fest, um 11.30 Uhr vormittags. Das ist halt eine Day Party. Da könnt ihr dann schön den ganzen Tag irgendwie auf dem Wasser verbringen, ein bisschen feiern mit guter Musik und dann auch bei gutem Wetter. Ne? Das Wetter soll ja am Samstag auch ganz gut werden. Und dann habt ihr auch noch was vom Sonntag, weil wenn es nicht bis spät in die Puppen geht, ne, dann muss man da ja auch nicht auskatern. Und morgen Abend gibt es dann auch noch eine Party für alle, die dann lieber abends feiern. Und zwar ist ja die Pride Week bei uns in Hamburg. Die startet ja morgen, und da gibt es dann morgen Abend auch eine gute Party. Und zwar die Pink Ink Pride Night. Das ist ja einfach die größte queere Party seit 2006. Los geht's da um 22 Uhr in der Kasematte.
0: Ja, und passend dazu gibt's am Samstag auch nochmal einen sehr nicen Flohmarkt, wo ihr ein bisschen stöbern könnt. Und der ist extra zur Pride Week veranstaltet. Also vielleicht findet ihr das neue It-Piece in eurem Schrank oder für euer Zuhause nochmal eine neue Kunst. Dazu gibt's auch Kaffee und Kuchen. Wie sich das gehört am Samstag, am Sonntag. Ganz entspannt, um 11 Uhr geht's da los. Das Ganze findet im Mottis, im Magnus-Hirschfeld-Zentrum statt.
1: Ja, und wer vor dem Wochenstart noch mal was zum Lachen haben will, da gibt's auch noch einen schönen Stand-Up zum Beispiel am Samstag, Stand-Up-Comedy, in einer sehr coolen Location, nämlich in der Heritage Rooftop.
0: Oh, das ist auch nett.
1: 18 Uhr geht es da los am Sonntag. Und hier gibt's jetzt Ray mit Where Is My Husband, denn bei Energy spielen wir euch immer die besten neuen Hits. Wir hoffen, ihr habt was Schönes vor am Wochenende. Macht euch einen schönen Freitag. Guten Morgen.
0: Morgen. Hey.

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4: Ja, gleich noch Bibi Rexha mit New Religion.
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8: 8:30.
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8: Gisela hat das Wetter.
10: Ja, ich war ja gerade kurz weg, habe extra noch mal draußen geguckt, wie das Wetter so aussieht.
8: Das ist ein Satz.
10: Ja, das ist wirklich, ne, so ist meine Arbeitsmoral hier. Aber es sind sehr viele Wolken am Himmel, es tut mir leid, ich komme zurück.
8: Und so, braucht man noch eine Jacke oder?
10: Ja, es ist frisch, es ist sehr frisch, obwohl wir schon 16 Grad haben, aber es ist halt so kühl draußen irgendwie.
8: Also noch eine dünne Jacke.
10: Ja, ja.
8: Oder ein Pullover reicht.
10: Oder vielleicht ein Schal oder so.
8: Schal? Okay,
10: ist dein Hals nicht immer kalt?
8: Nee.
10: Naja, morgen wird es aber dafür schön warm, 25 Grad sollen wir da bekommen. Es wird so ein Mix aus Sonne und Wolken. Und am Sonntag wird es noch mal ein bisschen regnerisch bei so 19 Grad.
8: Handschuhe hattest du auch schon an heute? Oder
10: aber hätte ich gerne gehabt.
8: Oh Gott. Wir schauen mal ganz schnell auf die Straßen. Hier bitte aufpassen auf der A7 Hamburg Richtung Hannover. Zwischen dem Dreieck Südwest und Marmsdorf. Hier steht ein kaputtes Auto und es liegen auch Gegenstände auf der Fahrbahn. Und es dauert auch länger auf der A7 Hamburg Richtung Flensburg. 4 Kilometer sind es hier ab Kaltenkirchen heute Morgen. Wenn ihr noch mehr habt, sagt Bescheid. Die Nummer ist 040 48 001 97 1. Alles Weitere gibt's heute von Annika. Und gerade reden ja gefühlt alle über Google, denn die müssten jetzt einfach mal eine krasse Strafe zahlen. Was ist passiert?
11: Knapp 890 Millionen Euro kosten Google Verstöße gegen EU-Digitalregeln. Der Konzern selbst sagt aber, falsche Entscheidung. Die Vorgaben der EU würden nämlich eher viele beliebte Funktionen verschlechtern. Zum Beispiel könnten direkte Infos zu Preisen in der Suche einfach wegfallen. Auch beim Play Store müssten Sicherheitsfunktionen angepasst werden. Die EU sagt aber, nö. Google hat jetzt nämlich 60 Tage Zeit, um die Regeln umzusetzen und wenn das nicht passiert, dann kommen noch weitere Strafzahlungen und das Ganze könnte auch politische Folgen für das Verhältnis zwischen Europa und den USA haben. Dann steht in der Bundesregierung ein größerer Personalwechsel an. Nach Medienberichten soll Gesundheitsministerin Nina Wagen ins Kanzleramt wechseln. Damit wäre sie die erste Frau überhaupt auf dem Posten. CDU-Generalsekretär Carsten Linnemann könnte dafür dann das Gesundheitsministerium wiederum übernehmen. Offiziell bestätigt sind die Pläne aber noch nicht. Kanzler Friedrich Merz will die Personalentscheidungen bekannt geben, sobald alle Details dann auch wirklich geklärt sind. Und bei den Finals in Hannover gab es eine böse Überraschung für Triathlet Louis Rühl. Der kam nach dem Radfahren in die Wechselzone. Da sollten seine Laufschuhe auf ihn warten. Eigentlich. Die hatte sich nämlich ein Konkurrent aus Versehen geschnappt. Rühl lief dann die 1,3 Kilometer trotzdem noch und zwar alles barfuß. Ganz cool, sagt er aber in der ARD danach. Naja, war jetzt nicht die angenehmste Erfahrung.
12: Ja, also es gibt Schöneres. Also da hinten auf dem Kiesstück, da ist nicht gerade besonders angenehm, ja.
11: Rühl und sein Team wurden dann im Endeffekt übrigens Vierter. Die gegnerische Staffel mit dem Schuhdieb wurde dann nach dem Rennen aber auch disqualifiziert.
8: Danke dir.
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8: Guten Morgen. Ja, Patrick hat einen Tag frei, der feiert nämlich am Wochenende den Christopher Street Day in Berlin. Der stimmt sich schon mal ein auf den Christopher Street Day am 1. August bei uns in Hamburg. 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Gleich gehen wieder Tickets raus nach Tiffany Ares mit Breathe.

0: Es ist 8.40 Uhr.
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0: Ja, morgen geht's endlich offiziell los mit der Pride Week bei uns in Hamburg. Eigentlich ja heute auch schon. Heute Mittag wird nämlich am Rathaus die Regenbogenflagge gehisst. Da freuen wir uns sehr schon drauf. Energy ist ja auch in diesem Jahr wieder Medienpartner. Das bedeutet, bei uns im Programm gibt's ganz viel rund um die Pride Week und natürlich auch um den CSD. Dann am 1. August nächste Woche Samstag. Da sind wir natürlich auch wieder mit am Start. Zusammen mit Schwarte und Corny haben wir einen Energy CSD Track. Und da sind noch einige Plätze zu besetzen. Ihr könnt euch anmelden auf energy.de, wenn ihr mit uns feiern und demonstrieren wollt für mehr Gleichberechtigung für die queere Community, dann meldet euch an auf energy.de. Das hat Steffi gemacht und die ist jetzt am Telefon. Hi!
2: Hallo, moin!
0: Ja, wir haben gesehen, du hast dich angemeldet auf energy.de für unseren Energy CSD Truck. Erzähl mal, warst du schon mal auf dem CSD bei uns in Hamburg?
2: Ich war schon auf dem CSD und ich liebe den Vibe da und finde es immer ein total toller Tag, egal ob das regnet oder die Sonne scheint.
0: Mann, wir machen einfach immer gute Stimmung, ne?
2: Das stimmt.
0: Ja, du kannst dieses Jahr mit dabei sein, wenn du jetzt mir das folgenden Titel oder den Interpreten eines Pride-Songs nennen kannst. Bist du bereit?
2: Ich bin bereit.
0: Okay, dein Song kommt jetzt. Titel oder Interpret? Eins reicht mir.
2: Born This Way, Lady Gaga.
0: Ja, da hast du sogar beides raus. Sehr schön. Steffi, damit hast du gewonnen. Für dich gibt es 2 Tickets für unseren CSD-Truck.
2: Super, ich freue mich sehr. Vielen, vielen Dank.
0: Sehr gern. Wir wünschen ganz viel Spaß und freuen uns auf dich.
2: Dankeschön, ich freue mich auch.
0: Und ihr seid die Nächsten. Klickt euch jetzt rein auf energy.de.
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0: So, es gibt gute Nachrichten für alle Musical-Fans. 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
1: Good News.
0: Die Queen of Rock kommt zurück nach Hamburg, denn Tina, das Tina Turner Musical, ist ab Frühjahr 2027 wieder bei uns in der Stadt. Mit Welthits wie The Best und What's Love Got to Do With It geht's dann wieder richtig ab. Schon von 2019 bis 2022 begeisterte das Musical ja das Publikum hier bei uns in Hamburg. Und jetzt wird es der Nachfolger von Zurück in die Zukunft werden im nächsten Jahr und kommt dann zurück ins Stage-Operettenhaus. Es geht ja um die bewegende Geschichte von Tina und ihren Anfängen in Tennessee, über ihren Neuanfang und dann natürlich auch über ihren Aufstieg zur Queen of Rock. Das ist ein Power-Musical, auf das wir uns auf jeden Fall hier freuen werden und es kaum erwarten können.
2: Yay! Ja, und heute startet endlich wieder der Sommerdom. Und das ist noch nicht alles. In diesem Jahr geht der einfach eine Woche länger. Also nicht nur wie sonst immer 4, sondern 5 Wochen. Und warum das so ist, das hat uns Michael Jenke, Leiter des zuständigen Referats in der Kulturbehörde, mal verraten.
3: Wir haben uns dazu entschlossen, nachdem wir Besucherbefragungen ausgewertet haben, den Hamburger Sommerdom um eine Woche zu verlängern auf 5 Wochen. Wir werden uns das erst einmal 2 Jahre lang anschauen und dann werden wir gemeinsam natürlich auch mit den Schaustellenden uns die Karten legen, ob das dann jetzt tatsächlich von Erfolg gekrönt war.
2: Na, da freuen wir uns doch. Yay!
0: So, Giselle, jetzt hast du noch einmal die Chance, alles zu geben als Rekommandeur auf dem Dom. Mach mal so eine Ansage da, so, keine Ahnung, Musikexpress oder so.
4: Hallo, hier ist der Musik.
0: Das? Dein Ernst?
2: Okay, komm, jetzt mach du noch.
0: Hallo, hier ist der Musikexpress.
5: Kira und Burner Boy.

0: Let's go, Wochenende. Guten Morgen, schön, dass ihr mit dabei seid. Freitag.
1: Und ein guter Tag für gute Musik. Teddy Swims hören wir nämlich noch gleich mit Mr. Know-It-All.
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0: Es ist 9 Uhr.
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0: Giselle hat das Wetter.
1: Ja, das habe ich. 16 Grad haben wir.
0: 16? Ja. Und wie viel kriegen wir maximal?
1: 20.
0: Nicht schlecht, immerhin.
1: Nein, okay, jetzt mache ich es ordentlich. Es sind noch ordentlich Wolken am Himmel. Aber es ist leicht bewölkt, würde ich sagen. Es ist nicht eine krasse Wolkendecke, sondern die Sonne, die kämpft sich manchmal noch durch.
0: Okay.

0: Ja. So ein epischer Kampf am Firmament.
1: Ja, genau.
0: Wir schauen auf die Straßen, machen wir es hier mal schnell, denn hier ist nicht ganz so viel los. Ihr müsst ein bisschen aufpassen auf der A7 Hannover Richtung Hamburg. Zwischen Hausbruch und Waltershof, hier liegen Gegenstände. Ansonsten freie Fahrt. Wenn ihr noch was habt, sagt Bescheid. Die Nummer ist 040 48 001 97 1. Und wir googeln ja fast alle täglich und um Google geht es jetzt auch bei Annika, die gerade mit dem

0: Store müssten Sicherheitsfunktionen angepasst werden. Die EU bleibt aber hart und sagt, Google hat jetzt 60 Tage Zeit, um die Regeln umzusetzen. Passiert das nicht, könnten sogar weitere Strafzahlungen dazukommen und das hat dann wiederum auch politische Folgen. Dann hat jetzt die KI von OpenAI für richtig Aufsehen gesorgt. Laut dem Unternehmen hat sich das System selbstständig aus einer eigentlich abgeschotteten Testumgebung befreit. Dann ist es in die Systeme der KI-Plattform Hugging Face eingedrungen. Die KI sollte da eigentlich nur eine Hackeraufgabe lösen, hat sich dafür aber selbst einen Weg ins offene Internet gesucht. Muss man da also jetzt Angst haben? KI-Experte Fritz Espenlaub sagt in der ARD, wichtig ist da, gerade jetzt aber nicht in Panik zu verfallen.
1: Es ist nicht der Fall, dass wir es hier mit einem Superbösewicht zu tun haben. Was damit gemeint ist, ist, dass eben innerhalb dieser Testumgebung das Modell eigentlich fast zu gut seine Aufgabe, die ihm gestellt wurde, erledigt hat.
0: Und auch OpenAI sagt, das hat es so doch eigentlich noch nie gegeben. Aber das sorgt jetzt natürlich weltweit für Diskussionen über die Sicherheit von immer leistungsfähigeren KI-Systemen. Und eigentlich braucht es doch nur noch die Unterschrift, Jürgen Klopp soll heute Vormittag offiziell als neuer Fußball-Bundestrainer der Männer vorgestellt werden. Der würde damit auf Julian Nagelsmann folgen und sein erstes Spiel wäre Ende September gegen die Niederlande in der Nations League. Da ist jetzt nur noch die Frage, kann Klopp die DFB-Elf wieder zurück in die Erfolgsspur bringen?
2: Naja, es kann eigentlich fast nur besser werden, oder Giselle?
3: Ja, safe, ich als Fußballprofi.
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2: Es ist Freitag. Freitag bedeutet ja Energy New Hits Friday und da gibt's wieder neue Songs. Gleich hören wir rein in die neue Nummer von Tyler.
3: Nice, aber ich sehe hier auch noch andere Künstler, die mir sehr gefallen. Mhm. Alex Warren zum Beispiel mit am Start. Und jetzt Teddy Swims mit Mr. Know It All bei Energy. Spielen wir euch immer die besten neuen Hits.

0: Viertel nach neun.
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0: Da gibt's heute eigentlich ein ganz neues Album direkt mal von Tyler. Ja, sie hat ihr Album heute Nacht rausgebracht, A-Pop. Und dass sie überhaupt Musik professionell macht mittlerweile, ist eigentlich schon fast ein kleines Wunder. Ihre Eltern haben ihr nämlich damals nur

zu beweisen und durchzustarten. Sie kommt aus Südafrika und da haben die Eltern gesagt, es ist unrealistisch, dass sie das schafft. Aber sie hat alles drauf gesetzt und ist dann wirklich viral gegangen mit diesem Hit hier. Und jetzt ist sie wirklich eine der ganz großen Namen. Ihr neues Album beschreibt sie selbst als afrikanisch, selbstbewusst und kompromisslos. Also damit bleibt sie auch ihrem eigenen Stil so ein bisschen treu. Und zwar Mischung aus Afropop, R&B und Dancehall. Wir hören einfach mal rein in eine Nummer. That Girl heißt die. Und die ist schön chillig für euren Freitag. 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Das

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2: Jetzt riecht's hier gleich nach Knoblauch. Das ist das, was Giselle mir gerade gesagt hat. Und dabei hast du den Mund noch halb voll. Was isst du denn gerade?
3: Ich habe ein Brötchen einfach gegessen.
2: Mit Knoblauch oder was?
3: Ja, nee, mit so einer Frischkäse-Knoblauchcreme drunter. Mm. Von unserer Praktikantin Laurin. Mm,
2: das hat war eine gute Idee, dachtest du.
3: Ja,
2: okay. Ja, vielen lieben Dank. Auf dass ihr auch so nette Kollegen habt. Auf der Arbeit. Wir wünschen euch einen letzten schönen Arbeitstag der Woche. Es ist Freitag. Das freut uns. Gleich gibt's noch Houston, Jackstyle und John. Turn the lights off.
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3: Es ist gleich 9:30 €.
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3: Giselle, hat das Wetter?
5: Ja, 17 Grad haben wir gerade schon. Ich finde es immer noch frisch. Ich habe immer noch eine Jacke an. Aber die Sonne habe ich heute schon ein paar Mal gesehen. Sehr schön. Und ein paar Wolken sind aber auch mit am Himmel. Und am Wochenende wird es durchwachsen. Morgen richtig schön, 25 Grad. So ein Mix aus Sonne und Wolken. Und am Sonntag dann so 19, 20 Grad. Und ein bisschen Regen gibt es auch.
3: Dann schauen wir mal auf die Straßen. Hier bitte aufpassen auf der A7. Hamburg Richtung Hannover zwischen dem Horster Dreieck und Rammelsloh. Hier liegen Gegenstände auf der Fahrbahn. Das war's aber auch. Falls ihr noch was habt, sagt gerne Bescheid, ihr könnt eine WhatsApp schicken oder durchrufen. Die Nummer ist 040 48 001 97 1. Und wir verlassen uns ja gerne mal alle auf die Suchmaschine Google. Bei der gibt es jetzt aber gerade richtig Stress. Annika mit am Start. Es geht um viel Geld. Was ist denn da passiert?
6: Fast 890 Millionen Euro muss Google jetzt blechen. Die EU-Kommission sagt, der Konzern hat gegen neue Digitalregeln verstoßen und die eigenen Angebote in der Google-Suche bevorzugt. Wenn man zum Beispiel nach einem Hotel oder nach Flügen für den Urlaub sucht, dann landen da oft erstmal Google-Dienste ganz oben. Genau das sollte aber eigentlich verhindert werden. Die EU sagt, wer so mächtig ist wie Google, muss alle Anbieter nach den gleichen Regeln behandeln und darf sich selbst eben keinen Vorteil verschaffen. Dann kämpfen die Einsatzkräfte in Spanien und Frankreich gerade gegen heftige Waldbrände. Das betrifft vor allem beliebte Urlaubsregionen im Süden. Dort müssen an mehreren Orten die Leute in Sicherheit gebracht oder sogar evakuiert werden. Schuld an der schnellen Ausbreitung sind vor allem die extreme Hitze, trockene Böden und starke Winde. Für viele Urlauber heißt das, vor der Fahrt in den Süden besser nochmal genau checken, wie die Lage vor Ort ist. Das kann man zum Beispiel auf der Website vom Auswärtigen Amt machen. Und nach über 20 Jahren soll der Euro jetzt ein neues Gesicht bekommen. Die Europäische Zentralbank sucht gerade das Design für die nächsten Geldscheine und lässt da die Menschen in Europa mitbestimmen. Ende des Jahres soll dann klar sein, wie die neuen Scheine aussehen werden. Wählen kann man da zwischen Persönlichkeiten wie Beethoven oder aber auch Naturmotiven, zum Beispiel Wasserfällen oder Eisvögeln.
3: Danke dir. Und hier geht's weiter mit richtig guter Musik bei Energy. 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
3: Guten Morgen, Energy ist an. Gleich geht's hier ran in die 10 jetzt am Stück.
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3: Hamburg wird wieder bunt. Die Pride Week 2026 steht schon in den Startlöchern und dazu wird auch heute Mittag direkt schon mal das Rathaus geschmückt. Und zwar mit der Progress Pride Flagge. Die ist quasi noch mal besser als die normale Regenbogenflagge. Wie genau, erklärt uns Gleichstellungssenatorin Mariam Blumenthal.
5: Sie ist nun inklusiver und repräsentiert zum Beispiel auch die intergeschlechtliche Community sowie auch People of Color. Und damit repräsentiert sie wesentlich intersektioneller. In der queeren Community gewinnt sie zunehmend an Bedeutung und auch wir hier in Hamburg sind natürlich up to date.
3: Okay. Das Ganze passiert heute um 11.30 Uhr, also gerne mal vorbeischauen. Oder ihr verfolgt das Ganze später bei uns in der Instagram-Story. Wir sind nämlich auf jeden Fall da und nehmen euch mit.
6: Ja, genau. Und heute findet auch wieder der Sommerdom statt. Also er geht los. Jetzt zum ersten Mal. Nicht 3, nicht 4, nein, 5 Wochen. Und wir konnten vorab auch schon mit Michael Jenkel sprechen. Der ist Leiter des zuständigen Referats in der Kulturbehörde. Und wir haben ihn direkt mal gefragt, wie denn die Öffnungszeiten so sind auf dem Sommerdom.
7: Die Öffnungszeiten haben wir auch etwas angepasst, weil wir jetzt ja eine Woche länger spielen. Das heißt, die sind von montags bis donnerstags traditionell von 15 bis 23 Uhr und freitags und samstags jetzt von 15 bis 24 Uhr, also sprich eine halbe Stunde kürzer. Am Sonntag geht es ja immer schon eine Stunde früher los. Das heißt, da sind die Spielzeiten von 14 bis 23 Uhr.
6: Ja, sehr gut. Und Matthias, von dir möchte ich auch noch mal eine dumme Ansage hören.
3: Dumme Ansage?
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1: Na, aber einen wunderschönen guten Morgen am Freitag. Wir haben es 10 Uhr und wir starten hier durch, denn es gibt neue Musik von Tyler. Die habe ich für euch heute frisch rausgekommen. Hier in 10 Minuten im Energy New Hits Friday. Jetzt Tame Impala und Jenny, das sind eure 10 Hits am Stück.

Träume können wahr werden. Das beweist euch heute der Energy New Hits Friday. Da gibt's für euch Tyler mit ganz neuer Musik. Und die hat schon als Kind gesagt, ich will auf jeden Fall Sängerin werden. Ich weiß das, ich will das machen. Und mit 22 hatte sie dann schon ihren allerersten Grammy. Ja, einfach mal richtig abgeliefert. Die Frau macht aber auch großartige Musik. Und ganz neue Musik von ihr gibt's heute frisch rausgekommen. That Girl im Energy New Hits Friday. Hier bei Energy immer die besten neuen Hits. 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
6: Guten Morgen. Ja, und da ist es heute eher wieder ein grauer Tag. Die Sonne lässt sich nicht so richtig blicken, muss man ehrlich sagen. Jetzt gerade haben wir 17 Grad. Es wird noch ein Ticken wärmer. Wir kriegen heute maximal 20. Aber schon mal als kleiner Lichtblick, zumindest morgen wird es schön und warm. Da ist die Sonne wieder mit dabei und wir kriegen Temperaturen von bis zu 26 Grad. Dann rüber auf die Straßen auf der A1 Lübeck Richtung Hamburg. Dauert es ein bisschen länger. Da steht ihr 4 Kilometer ab Bildstedt. Und wenn ihr noch mehr gesehen habt, dann gerne her damit. Schickt mir eine WhatsApp-Nachricht rüber oder ruft kurz durch. Die Nummer ist die 040 48 001 97 1.
5: Und jetzt alles, was für Hamburg heute wichtig ist.
6: Ja, und da soll ja die alte Sternbrücke bei uns durch eine neue ersetzt werden. Schon seit einiger Zeit gibt es deswegen einige Bauarbeiten. Und heute Morgen wurde damit begonnen, die alte Brücke Stück für Stück abzubauen. Kommende Woche wird dann auch schon die neue, rund 4.500 Tonnen schwere Sternbrücke an ihren Platz transportiert und eingebaut. Bis aber wirklich alles fertig ist, dauert das noch ein bisschen. Erst Ende August sollen die Bauarbeiten abgeschlossen sein. Ja, und nach dem Rücktritt von Jens Spahn und seinem Nachfolger Thorsten Frey ist da gerade einiges los in der Bundesregierung. Stühlerücken ist angesagt. Kanzler Friedrich Merz muss sein Kabinett umbauen und das macht er auch. Die bisherige Gesundheitsministerin Nina Wagen wird nämlich neue Kanzleramtschefin und damit eine der engsten Vertrauten von Merz. Ihren bisherigen Posten übernimmt jetzt CDU-Generalsekretär Carsten Linnemann. Laut Merz werden das auch nicht die einzigen Veränderungen in der Bundesregierung bleiben. Was genau geplant ist, das steht aber noch nicht fest. Und Udo Lindenberg braucht weiter eine Pause. Der 80-jährige Hamburger Ehrenbürger hat jetzt auch seinen Auftritt beim Finale seines Panikpreises Anfang August abgesagt. Vor einigen Monaten kam raus, dass er eine verschleppte Magenschleimhautentzündung hat. Da hat er sich auch behandeln lassen, aber laut seinen Ärzten muss er sich davon erst noch komplett erholen. Wir sagen natürlich gute Besserung.

0: Wo sind meine Astro-Baddies? Ich habe richtig gute Nachrichten für alle, die an die Kraft der Sterne und Planeten über unser Schicksal glauben. Denn da war jetzt wirklich einfach gute drei Wochen, der Merkur rückläufig. Und genau das haben wir jetzt endlich geschafft. Also für alle, die nicht ganz so im Thema sind, was das bedeutet, wir gehen mal ganz kurz durch. Wenn der Merkur rückläufig ist, ist das immer die Zeit, in der ihr nochmal gechallenged werdet mit allen Themen, die so Kommunikation angehen. Das heißt, das kann auf der einen Seite bedeuten, dass sich nochmal irgend so ein nerviger Ex bei euch meldet, dass irgendwie Vertragsabschlüsse überhaupt nicht funktionieren oder einfach auch, dass Technik richtig rumstruggelt. Und ich sag euch was, ey, das war die nervigste Technikzeit in meinem Leben. Es war ja alles kaputt einfach. Meine Güte, ich bin so froh, dass es durch ist. Also, wenn sich die letzten Wochen bei euch angefühlt haben nach irgendwie Verspätungen, Mixed Signals im Dating, Türen, die sich einfach nicht öffnen wollten, ja, also auch metaphorische Türen, ihr habt es geschafft, der Merkur ist nicht mehr rückläufig und richtig gute Nachrichten. On top noch, nächste Woche haben wir einen Vollmond und das ist immer eine sehr, sehr gute Zeit, um Dinge gehen zu lassen. Das heißt, die Frage, die ihr euch schon mal übers Wochenende stellen könnt, wenn ihr da Bock drauf habt, ist, was nährt mich, wer oder was nährt mich und wer oder was zerrt mich? Also das habe ich jetzt so gesagt, weil es sich reimt, kann man sich gut merken. Ne? Also einmal kurz durchchecken, wer gibt mir gute Energie und wer zieht meine Energie einfach nur. Und die könnt ihr dann perfekt zum Vollmond einfach mal gehen lassen, die Sachen und Personen in eurem Leben, die nur noch rumstressen. 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

Geburtstag Kerzen auspusten und sich was wünschen, ist ja auch so ein Aberglaube. Und genau über so einen Aberglauben haben wir eine ganze Folge auch von Magical Detectives, euer Energy Original Podcast über alles Spirituelle und die ganze Wissenschaft dahinter. Das checkt er gerne aus in unserer Energy App. Und Alex Warren zum Beispiel sagt über seine eigene Frau, sie ist jede Kerze auf einem Geburtstagskuchen, die er jemals ausgepustet hat. Sie ist genau das, was er sich gewünscht hat. Oh, was für eine Liebeserklärung, oder? Aktuelle Single Passenger von Alex Warren jetzt für euch bei Energy über die besten neuen Hits.

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3: Uhr an diesem Freitag. Die 10 Hits am Stück laufen richtig gut, dass ihr dabei seid. Ich bin's, Felina. Hi. Und wir machen hier weiter mit der aktuellen Single von Ray Dalton in guten 10 Minuten. Jetzt Bebe Rexha, New Religion.

unglaublich sympathischer Typ, unglaubliche Stimme und dann auch noch hochprofessionell. Ne? Also für euch machen wir hier ja gerne mal den kleinen Blick hinter die Kulissen. Und Energy Star Ray Dalton ist einfach wirklich einer der professionellsten Künstler, die ich jemals bei einem Energy Event erlebt habe. Da wird sowas von abgeliefert. Da war selbst der Stage Manager richtig begeistert von damals, weiß ich noch. Go That High von Ray Dalton. Jetzt für euch bei Energy immer die besten neuen Hits. Seine aktuelle Single.

0: Und heute startet endlich wieder der Sommerdom. Und das ist noch nicht alles. In diesem Jahr geht der einfach eine Woche länger. Also nicht nur wie sonst immer 4, sondern 5 Wochen.
1: Giselle, jetzt hast du noch einmal die Chance, alles zu geben als Rekommandeur auf dem Dom. Mach mal so eine Ansage da, so keine Ahnung, Musikexpress oder so.
2: Hallo, hier ist der Musik.
1: Das war dein Ernst?
0: Okay, komm, jetzt mach du noch.
1: Hallo, hier ist der Musikexpress.
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1: Hello, hello. Ja, ich habe mir den Pulli wieder übergezogen. Es ist dann doch irgendwie ein bisschen frischer draußen. Aktuell 17 bis 18 Grad. Die Sonne kommt ab und zu mal raus, wenn wir Glück haben. Ansonsten aber heute eher einige Wolken mit am Start. Und so viel wärmer wird es heute auch nicht. Morgen aber. Da wird es ein bisschen schöner und sonniger. Da kriegen wir Temperaturen von immerhin mal 26 Grad. Dann rüber auf die Straßen und Vorsicht auf der A24 Hamburg Richtung Berlin. Zwischen Rheinbeek und Witzhafe gab es einen Unfall. Und dann habe ich noch ein paar Staus für euch. Wir starten auf der A1. Hamburg Richtung Bremen, da steht ihr 6 Kilometer ab Harburg und A1 Lübeck Richtung Hamburg, 5 Kilometer Stau ab Billstedt. Und dann nochmal kurz rüber auf die A7 Hannover Richtung Flensburg, 2 Kilometer stockt das da ab Waltershof. Und wenn ihr jetzt noch mehr gesehen habt, dann kennt ihr das Spiel, schickt mir eine WhatsApp-Nachricht rüber oder klingelt kurz durch, das geht natürlich auch. Die Nummer für beides ist die 040 48 001 97 1.
15: Und dann kümmern wir uns um alles, was heute wichtig ist. Wir starten mit dem Top-Thema für Hamburg.
1: Ja, und da startet heute der Hamburger Sommerdom bei uns. Und zwar in einer XXL-Version. Diesmal geht der Dom nämlich mit 5 Wochen eine Woche länger als sonst. Es gibt natürlich wieder jede Menge lecker Essen, Feuerwerke, mehr als 250 Schausteller und auch ein neues Fahrgeschäft, hat mir der Domreferatsleiter Michael Jenke gesagt.
16: Wir haben eine Neuheit, den Hypnotizer als Fahrgeschäft.

0: auf dem Hamburger Dom, also ein Fahrgeschäft, nicht über Kopf, aber ich glaube nicht weniger turbulent.
1: Das Schöne ist, die Preise, die bleiben stabil und werden nicht teurer. Los geht's dann heute um 15 Uhr und insgesamt geht der Sommerdom bis zum 30. August. Ja, und dann wird's mit den Waldbränden in Südeuropa immer schlimmer. In Spanien wurde wegen der Feuer zum ersten Mal der nationale Notstand für zwei Regionen ausgerufen. Tausende Menschen mussten ihre Häuser verlassen, und zwar vor allem rund um Madrid. Auch in Frankreich ist die Lage nicht einfach. Präsident Emmanuel Macron hat die EU um Hilfe gebeten, weil die Feuerwehr die Brände alleine nicht mehr unter Kontrolle bekommt. Jetzt sollen unter anderem Löschflugzeuge aus Kroatien und Portugal die Einsatzkräfte unterstützen. Und jetzt ist es auch endlich offiziell. Jürgen Klopp wird neuer Bundestrainer der deutschen Fußballnationalmannschaft und unterschreibt einen Vertrag bis 2030. Das wurde heute auf einer Pressekonferenz des DFB auch offiziell bestätigt. Klopp wird die Mannschaft damit also bei der nächsten EM in 2 und bei der WM in 4 Jahren coachen. Und es gibt noch eine weitere interessante Personalie. Der ehemalige Nationalspieler Per Mertesacker wird ab Anfang nächsten Jahres der Nachfolger von Andreas Rettig als Geschäftsführer Sport beim DFB.

0: Große Diskussion diese Woche bei Energy am Morgen. Zurück zum Ex. Würdet ihr? Auslöser ist Ariana Grande und ihr Ex Ricky Alvarez. Nach 10 Jahren sind die beiden jetzt wieder zusammengekommen. Ist das eine gute Idee? Darüber haben wir die ganze Woche mit euch bei Energy am Morgen diskutiert und jetzt auch mal einen Experten rangeholt, nämlich einen Paartherapeuten, Ramon Schlembach. Was sagt der Experte? Zurück zum Ex, okay oder nee?
1: Wenn irgendeiner sich getrennt hat, egal ob ihr beide, dein Partner oder du, dann gibt es Gründe. Mhm. Wir haben festgestellt, du stehst überhaupt nicht für die Dinge, die mir wichtig sind. Mir sind bestimmte Dinge wichtig und die kriege ich überhaupt nicht in der Partnerschaft. Was es auch immer ist, es gibt Gründe. Denn wenn das so kleine Gründe wären, dass sie dann weg sind, dann hätten die typischerweise nicht zur Trennung geführt.
0: Das ist natürlich ein Argument, ne? Alles, was nicht so unumstößlich ist, kann man doch in einer Beziehung, wenn man sich wirklich liebt, lösen. Also, nee, zurück zum Ex ist keine gute Idee. Auch aus Erfahrung, habe ich ja selber auch schon mal gemacht, kann ich auch sagen, besser lassen, das funktioniert eh nicht. Das sagt jedenfalls auch Ramon Schlembach, der ist Paartherapeut und wir drücken natürlich trotzdem Ariana die allermeisten Daumen, die wir finden können, dass das klappt mit ihrer Beziehung zurück zum Ex nach 10 Jahren. Wenn sie meint, soll sie doch ausprobieren.
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14: 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Da startet nämlich die Pride Week 2026. Eine Woche lang gibt's da interessante, bunte und vielfältige Events. Das zentrale Motto ist:

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Warum ist dieser Song eigentlich auch so die pure Essenz von Sommer? Warum sehe ich denn da einen Pool, wenn ich das höre? Warum ist denn in meiner Hand irgendwie ein schön leckerer kleiner Cocktail mit einem Schirmchen drinne? Warum riecht's denn so ein bisschen nach Chlor? Warum ist denn auf einmal, wenn ich das sehe, denke ich, die Welt ist in Ordnung, die Sonne scheint angenehm, gib mir mal die Sonnencreme. Ich weiß nicht, wie er es gemacht hat, aber Robin Schulz hat einen der krassesten Sommerhits für mich geschrieben. Jetzt

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1: Und da haben wir es auch schon wieder 12 Uhr auf den Freitagmittag. Toll, dass ihr mit dabei seid. Ich bin's, Belina. Hi. Und wir starten hier durch. 10 Hits am Stück laufen ja schon. Und es gibt ganz neue Musik. Heute frisch rausgekommen von Energy Megastar Tyler. Hören wir gleich rein in guten 10 Minuten. Jetzt Juste, Jack Style und Jon.

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1: Ab geht's mit uns in Richtung Mittagspause mit Energy, New Hits Friday. Und der neuen Single von Tyler habe ich jetzt hier für euch in euren 10 Hits im Stück. Und Tyler sagt übrigens über sich selbst, falls ihr gerade Mittagspausenhunger bekommt, ja. Sie zum Beispiel ist keine gute Köchin. Sie kann kochen, um zu überleben, aber nicht, damit es gut schmeckt, so ungefähr. Das ist ihre eigene Äußerung, aber dafür macht sie halt perfekte Musik. Man kann nicht alles können. Das würde mich jetzt fast schon ein bisschen wütend machen, wenn sie auch noch eine gute Köchin wäre. Tyler mit ihrer neuen Single That Girl, jetzt bei Energy, immer die besten neuen Hits. Ui.

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4: Hello. Ja, und da ist es heute ganz schön bewölkt, muss man sagen. Aktuell haben wir 18 Grad. So viel wärmer wird es auch nicht. Wir kriegen maximal noch 20. Dann müssen wir heute nochmal durch. Morgen wird es dann ein bisschen schöner und wärmer. Vor allem vormittags soll die Sonne mit dabei sein bei maximal 26 Grad. Den Tag sollte man am besten nutzen, denn am Sonntag wird es schon wieder sehr unbeständig, regnerisch und auch ein bisschen kühler mit maximal 20 Grad. Dann rüber auf die Straßen. Meine Güte, hier ist wieder einiges los. Erstmal Vorsicht auf der A7. Hausbruch Richtung Heimfeld. Zwischen Hausbruch und Heimfeld steht ein kaputtes Auto. Und dann geht's weiter mit den Staus. A1 Lübeck Richtung Hamburg, 6 Kilometer Stau ab Öjendorf und in der Gegenrichtung 6 Kilometer Stau ab Harburg im Baustellenbereich. Dann gehen wir nochmal rüber auf die A7 und da haben wir zwei Meldungen. A7 Flensburg Richtung Hamburg, 6 Kilometer Stau ab Schnelsen und in der Gegenrichtung 4 Kilometer ab Hausbruch. Puh, und wenn ihr noch mehr gesehen habt, dann natürlich gerne her damit. Schickt mir eine WhatsApp-Nachricht rüber oder ruft kurz durch. Die Nummer 040 48 001 97 1.
3: Und dann kümmern wir uns um alles, was heute wichtig ist. Wir starten mit dem Top-Thema für Hamburg.
4: Ja, und da startet heute der Hamburger Sommerdom bei uns. Und zwar in einer XXL-Version. Diesmal geht der Dom nämlich mit 5 Wochen eine Woche länger als sonst. Es gibt natürlich wieder jede Menge lecker Essen, Feuerwerke, mehr als 250 Schausteller und auch ein neues Fahrgeschäft, hat mir der Domreferatsleiter Michael Jenke gesagt.
5: Wir haben eine Neuheit, den Hypnotizer als Fahrgeschäft auf dem Hamburger Dom, also ein Fahrgeschäft, nicht über Kopf, aber ich glaube nicht weniger turbulent.
4: Das Schöne ist, die Preise, die bleiben stabil und werden nicht teurer. Los geht's dann heute um 15 Uhr und insgesamt geht der Sommerdom bis zum 30. August. Ja, und dann wird's mit den Waldbränden in Südeuropa immer schlimmer. In Spanien wurde wegen der Feuer zum ersten Mal der nationale Notstand für 2 Regionen ausgerufen. Tausende Menschen mussten ihre Häuser verlassen, und zwar vor allem rund um Madrid. Auch in Frankreich ist die Lage nicht einfach. Präsident Emmanuel Macron hat die EU um Hilfe gebeten, weil die Feuerwehr die Brände alleine nicht mehr unter Kontrolle bekommt. Jetzt sollen unter anderem Löschflugzeuge aus Kroatien und Portugal die Einsatzkräfte unterstützen. Und jetzt ist es auch endlich offiziell. Jürgen Klopp wird neuer Bundestrainer der deutschen Fußballnationalmannschaft und unterschreibt einen Vertrag bis 2030. Das wurde heute auf einer Pressekonferenz des DFB auch offiziell bestätigt. Klopp wird die Mannschaft damit also bei der nächsten EM in 2 und bei der WM in 4 Jahren coachen. Und es gibt noch eine weitere interessante Personalie. Der ehemalige Nationalspieler Per Mertesacker wird ab Anfang nächsten Jahres der Nachfolger von Andreas Rettig als Geschäftsführer Sport beim DFB.

0: So, wo sind sie denn? 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
0: Hab ich doch was für euch. Wir sind ja gerade mittendrin in der CSD-Hochphase, ja. Hier bei uns in Deutschland ist ja nicht immer nur Juni Pride Month. Nee, wir feiern auch eben den Christopher Street Day. Anfang des Monats ist das passiert. In Köln immer der größte CSD in Deutschland, aber jetzt dieses Wochenende zum Beispiel Berlin dran. Und es folgen auch noch ganz viele Events. Wir wollen die Liebe feiern und dass jeder und jede die Person lieben darf, auf die ihr Bock hat. So, und das wollen wir doch gerne. Gilt übrigens natürlich auch für Heteropersonen. Ihr dürft da genauso mitfeiern. Ihr dürft genauso unterstützen. Es geht ja einfach nur darum, dass wir uns alle lieb haben und in die Arme nehmen und Respekt füreinander haben und uns füreinander einsetzen an der Stelle, wo wir es brauchen. So, so viel von mir. 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

0: dass man nicht romantisch ist. Geht übrigens wirklich einfach mit dem Smart Speaker, sagt einfach Alexa, spiel Energy Love und dann geht's ja auch schon los.
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Boah, ich glaube, das wäre der Moment, wenn ich so Songwriter wäre und Taylor Swift würde über mich sagen, liebe ich, besonders das ehrliche Songwriting überzeugt mich an diesem Künstler. Ich glaube, ich würde aufhören, weil besser wird's doch gar nicht, oder? Aber zum Glück macht Songbird das nicht, denn Taylor Swift ist Fan von ihm und sagt, krasses Songwriting. Was für eine Ehre von der Königin des Songwritings, muss man ja wirklich einfach sagen. Ich würde einfach auf Wolke 7 schweben an seiner Stelle. Er macht zum Glück weiter Musik, zum Beispiel My Body Isn't Ready, jetzt für euch bei Energy. Immer die besten neuen Hits. Taylor Swift

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1: Schönste Mittagspause euch auf den Freitag. 13 Uhr haben wir's und die 10 jetzt am Stück laufen. Aber sowas von gehen auch gleich weiter mit der aktuellen Single von Peggy Gou zusammen mit Ira Starr. In guten 10 Minuten jetzt Kaigo und Khalid und ich bin Felina.

Lieb ich doch diese Kombi, ganz fantastisch. DJ Peggy Goo zusammen mit Sängerin Ira Starr, das ist wirklich, da haben sich aber zwei gefunden. Meine Güte, das Musikvideo ist auch so ein Akt an Kunst. Schaut euch das gerne an, vielleicht in eurer Mittagspause jetzt gerade. Woman, die aktuelle Single von den beiden, von Peggy Goo und Ira Starr, jetzt für euch bei Energy. Immer die besten neuen Hits.

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15: Gleich 13:30 Uhr, das Update hat Finn.
16: Hello! Ja, und da ist es heute leider wieder ein bisschen grau draußen. Aktuell haben wir 19 Grad, die Sonne lässt sich eher nicht blicken. Aber morgen, da wird es dann endlich mal ein bisschen schöner und auch wärmer. Vor allem vormittags kommt die Sonne raus und es wird auch ein bisschen, ja, also sommerlich warm, würde ich sagen. 26 Grad kriegen wir da. Den Tag sollten wir nutzen, denn am Sonntag, da wird es leider schon wieder regnerischer und auch ein bisschen kühler. Dann der Blick auf die Straßen, da ist einiges los. Wir starten auf der A1 Lübeck Richtung Hamburg. Da steht ihr 6 Kilometer ab Ühlendorf, A1 Hamburg Richtung Bremen, 6 Kilometer Stau ab Harburg im Baustellenbereich. Dann geht's rüber auf

0: auf die A7, Flensburg Richtung Hamburg, 6 Kilometer Stau auch da, und zwar ab Schnelsen, und in der Gegenrichtung Richtung Flensburg, also auch da 6 Kilometer Stau ab Hausbruch. Und wenn ihr noch mehr gesehen habt, dann natürlich gerne her damit. Schickt mir kurz eine WhatsApp-Nachricht rüber oder ruft durch. Die Nummer für beides ist die 040 48 001 97 1.
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0: Ja, und da soll ja die alte Sternbrücke bei uns durch eine neue ersetzt werden. Schon seit einiger Zeit gibt es deswegen einige Bauarbeiten. Und heute Morgen wurde damit begonnen, die alte Brücke Stück für Stück abzubauen. Kommende Woche wird dann auch schon die neue, rund 4500 Tonnen schwere Sternbrücke an ihren Platz transportiert und eingebaut. Bis aber wirklich alles fertig ist, dauert das noch ein bisschen. Erst Ende August sollen die Bauarbeiten abgeschlossen sein. Ja, und nach dem Rücktritt von Jens Spahn und seinem Nachfolger Thorsten Frey ist da gerade einiges los in der Bundesregierung. Stühlerücken ist angesagt. Kanzler Friedrich Merz muss sein Kabinett umbauen, und das macht er auch. Die bisherige Gesundheitsministerin Nina Waken wird nämlich neue Kanzleramtschefin und damit eine der engsten Vertrauten von Merz. Ihren bisherigen Posten übernimmt jetzt CDU-Generalsekretär Carsten Linnemann. Laut Merz werden das auch nicht die einzigen Veränderungen in der Bundesregierung bleiben. Was genau geplant ist, das steht aber noch nicht fest. Und Udo Lindenberg braucht weiter eine Pause. Der 80-jährige Hamburger Ehrenbürger hat jetzt auch seinen Auftritt beim Finale seines Panikpreises Anfang August abgesagt. Vor einigen Monaten kam raus, dass er eine verschleppte Magenschleimhautentzündung hat. Da hat er sich auch behandeln lassen, aber laut seinen Ärzten muss er sich davon erst noch komplett erholen. Wir sagen natürlich gute Besserung.

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1: Die Mäuse sind zurück. Die berühmtesten Zwillinge Deutschlands. Ihr wisst, wen ich meine. Aber Maus ist gar nicht deren Spitzname. Bill und Tom Kaulitz, die stellen gerade die dritte Staffel ihrer Reality-Serie Kaulitz und Kaulitz vor. Und wir haben natürlich auch am Red Carpet mit den beiden gesprochen. Mittendrin hat uns Bill dann verraten, dass nicht nur Maus einer der Go-To-Spitznamen ist.
2: Nein, und du hast dich gehört.
3: Also
2: das ist ja auch das.
3: Ich werde ja immer beschrieben als Sonnenschein überall, bei uns im Team auch. Und er ist die Miesmuschel.
1: Wow.
3: Miesmuschel oder das Wölkchen. Natürlich stimmt das.
1: Glaub ich nicht. Die sind so geil. 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

ich habe es euch ja die ganze Zeit gesagt, WM habe ich nur mitverfolgt für den Gossip, nicht für den Fußball, der ist mir relativ wurscht. Aber deswegen habe ich auch diese Szene hier gelebt. Und zwar beim großen Finale der Fußball-WM der Herren ist ja Shakira aufgetreten, hat die große Bühne bekommen bei dieser WM. Klar, ihre Single Die Die war ja auch der Song zur WM. Aber ihr Ex-Mann, der sie ja so krass betrogen hat, Piqué, der saß nur im Publikum, weil er nämlich auf die Kiddies aufgepasst hat, die ihre Mama angefeuert haben. So, lieb ich doch. Und deswegen Shakira, You Go Girl, jetzt mit Objection by Energy.

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Euren 10 Hits am Stück, neue Single von Tyler. Hören wir uns die gleich an, in guten 10 Minuten. Und jetzt habe ich für euch Harrison, All the Things She Said. Ich bin's, Felina. Ey, Leute, es geht rein mit uns in Richtung Wochenende. Wir haben es Freitag, 14 Uhr und gleich geschafft.

der Woche, denn es ist richtig viel neue Mucke am Start. Energy, New Hits Friday. Na, lieben wir doch. Da haben ja unsere Energy Stars wieder abgeliefert. Ey, neue Musik von Lloyd zusammen mit David Puentes ist da. Cat's Eye, Flo, Tokyo Hotel, Ray Garvey, Oliver Heldens. Checkt ja alles im Energy New Hits Friday Podcast in unserer Energy App und überall, wo es Podcasts gibt. Und auch diese Frau hier hat eine neue Single draußen. Tyler, That Girl, jetzt für euch bei Energy immer die besten neuen Hits. Oh yeah.

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11: Um kurz vor 3:30 mit Finn.
12: Ja, schönen guten Tag. Wir gucken aufs Wetter und da ändert sich heute nicht mehr ganz so viel. Aktuell einige Wolken am Himmel. Vielleicht kommt ab und zu mal auch die Sonne raus und das war maximal 20 Grad heute. Morgen wird es ein bisschen schöner und auch ein bisschen wärmer. Vor allem vormittags ist die Sonne mit am Start bei maximal 26 Grad. Und der Sonntag, der wird dann wieder ein bisschen durchwachsener, kühler oder regnerischer. Da kriegen wir nur noch maximal 20 Grad. Dann schauen wir auf die Straßen, da ist nach wie vor einiges los. Wir starten auf der A1 Lübeck Richtung Hamburg, da steht ihr 6 Kilometer ab Öhendorf und in der Gegenrichtung 6 Kilometer Stau ab Harburg. Dann rüber auf die A7, Flensburg Richtung Hamburg, mittlerweile 10 Kilometer Stau ab Schnelsen und in der Gegenrichtung 6 Kilometer Stau ab Hausbruch. Und wenn ihr noch mehr gesehen habt, dann schickt mir natürlich gerne eine WhatsApp-Nachricht rüber. Ich weiß, nervt alles hier mit den Staus, aber wir kriegen das hin. Haltet durch. Die Nummer ist die 040 48 001 97 1.
11: Gleich 13:30, das Update hat Finn.
12: Ja, und da startet heute der Hamburger Sommerdom bei uns. Und zwar in einer XXL-Version. Diesmal geht der Dom nämlich mit 5 Wochen eine Woche länger als sonst. Es gibt natürlich wieder jede Menge lecker Essen, Feuerwerke, mehr als 250 Schausteller und auch ein neues Fahrgeschäft, hat mir der Domreferatsleiter Michael Jenke gesagt.
13: Wir haben eine Neuheit, den Hypnotizer als Fahrgeschäft auf dem Hamburger Dom, also ein Fahrgeschäft, nicht über Kopf, aber ich glaube nicht weniger turbulent.
12: Das Schöne ist, die Preise, die bleiben stabil und werden nicht teurer. Los geht's dann heute um 15 Uhr und insgesamt geht der Sommerdom bis zum 30. August. Ja, und dann wird's mit den Waldbränden in Südeuropa immer schlimmer. In Spanien wurde wegen der Feuer zum ersten Mal der nationale Notstand für 2 Regionen ausgerufen. Tausende Menschen mussten ihre Häuser verlassen, und zwar vor allem rund um Madrid. Auch in Frankreich ist die Lage nicht einfach. Präsident Emmanuel Macron hat die EU um Hilfe gebeten, weil die Feuerwehr die Brände alleine nicht mehr unter Kontrolle bekommt. Jetzt sollen unter anderem Löschflugzeuge aus Kroatien und Portugal die Einsatzkräfte unterstützen. Und jetzt ist es auch endlich offiziell. Jürgen Klopp wird neuer Bundestrainer der deutschen Fußballnationalmannschaft und unterschreibt einen Vertrag bis 2030. Das wurde heute auf einer Pressekonferenz des DFB auch offiziell bestätigt. Klopp wird die Mannschaft damit also bei der nächsten EM in 2 und bei der WM in 4 Jahren coachen. Und es gibt noch eine weitere interessante Personalie. Der ehemalige Nationalspieler Per Mertesacker wird ab Anfang nächsten Jahres der Nachfolger von Andreas Rettig als Geschäftsführer Sport beim DFB.

0: ist back und das Internet der Millennials hat gerade kaum noch ein anderes Thema. Einer der größten Hypes im Moment, diese weiße Maus. Ja, früher auf dem Schulhof haben wir Diddle-Blätter getauscht. Jeder hatte irgendwie einen Diddle-Stift, eine Diddle-Tasse. Es gab alles mit dieser Diddle-Maus. Natürlich auch Kuscheltiere ohne Ende. Auf einmal ist der Hype zurück. Es gibt wieder ganz viel zu kaufen von der Diddle-Maus. Und Janina Nagel ist Content-Creatorin und komplett im Hype. Was ist denn so der große Unterschied, jetzt als erwachsene Person auf einmal Diddle zu lieben? Erklär mal bitte.
1: Als Kind war es, glaube ich, so ein Gefühl von, ich will auch dazugehören. Mhm. Jeder hatte das. Und jetzt als Erwachsener habe ich plötzlich auch die finanziellen Möglichkeiten, mir diesen Traum selber zu erfüllen.
0: Ja, das stimmt cool. Allerdings. Erwachsenengeld ist wirklich ein Ding in meinem Leben. Und sag mal, du warst ja jetzt auch schon unterwegs. Wie groß ist denn der Hype?
1: Ich war tatsächlich in einem lokalen Schreibwarengeschäft und da war es eigentlich ganz gut. Also klar, da gab es einen kleinen Andrang, aber jetzt nicht irgendwie ganz wild mit ewig lang anstehen. Und ich glaube, das hätte ich tatsächlich auch nicht in Kauf genommen.
0: Okay.
1: Und deswegen, der Hype ist gerechtfertigt, aber ich glaube, man muss nicht übertreiben. Es gibt genug Sachen überall. Man muss vielleicht einfach nur ein bisschen geduldig sein.
0: Ja, also ihr braucht keine FOMO haben. Ich glaube, da wird erstmal noch eine Menge auch nachproduziert. Ihr könnt da noch Spaß mit haben. Und an alle, die jetzt sagen, boah, wirklich? Brauchst du wirklich jetzt nochmal die Diddle-Maus? Ja, wenn uns das kurz 5 Minuten Spaß macht, dann brauchst du nochmal die Diddle-Maus. Sorry. Lass uns doch Freude haben.
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gibt einfach Menschen da draußen in Deutschland, die können sagen, die Jungs von First Boy haben auf meiner Hochzeit gespielt. Denn ja, bevor die ihren großen Durchbruch hatten, waren die auch so Hochzeits-DJs, Hochzeitsmusiker. Also die sind ja super talentiert, ne? Da wird ja nicht nur produziert, da wird ja nicht nur aufgelegt, da gibt's auch jedes mögliche Instrument, irgendwie so Schlagzeug, Keyboard und sowas, alles Gesang. Machen die alles selber, deswegen auf jeden Fall sehr, sehr gutes Hochzeits-Entertainment. Aber falls ihr das seid, ja, falls die First Boy-Jungs bei euch gespielt haben, bitte sagt mir mal Bescheid, das würde ich gerne wissen. First Boy, Beautiful Life, jetzt für euch bei Energy immer die besten neuen Hits.

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1: Hello, hello, Emily hier. Wir verbringen jetzt den Freitagnachmittag gemeinsam. Das mit neuer Musik von Gracie Abrams in ungefähr 10 Minuten. Vorher gibt's Alex Warren.

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Und jetzt stellt euch mal vor, ihr schreibt und produziert ein komplettes Album. Eure Mama darf es dann als Erste hören und ihre Reaktion ist einfach dann so, nee, weiß nicht, gefällt mir nicht so. Genau das ist Energy Star Gracie Abrams passiert. Ihre Mama war vom neuen Album Daughter from Hell überhaupt nicht überzeugt. Zum Glück gab es aber dann später die Auflösung. Sie hatte das Album halt nur über FaceTime gehört und da war die Audioqualität wohl nicht so gut. Mittlerweile liebt sie das Album natürlich, wir auch. Und jetzt gibt's Hit the Wall von Gracie Abrams bei Energy. 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

0: Schönen Freitagnachmittag. Energies an. An alle Millennials da draußen. Manchmal wünscht man sich doch die gute alte Zeit zurück. Ja, zumindest musikalisch ist das auf jeden Fall so. Die Banger, mit denen man einfach aufgewachsen ist, die man geliebt hat. 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
0: Es ist 15.25 Uhr.
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0: Und wir haben aktuell 20 Grad in Hamburg. Dazu ist es bewölkt, etwas windig und viel wird sich auch heute nicht ändern. Es bleibt den ganzen Tag so und auch vor allem trocken. Morgen wird es dafür nochmal richtig sommerlich. Bis zu

0: 26 Grad bekommen wir in Hamburg, jede Menge Sonnenschein und erst später ziehen dann so ein paar Wolken auf. Wir gehen rüber auf die Straßen, hier ist so einiges los. Fangen wir an auf der A1 Hamburg Richtung Bremen, da steht ihr 6 Kilometer im Stau ab Harburg in Baustellenbereich. Auf der A1 Lübeck Richtung Hamburg steht ihr ebenfalls 6 Kilometer ab Billstedt. Dann gehen wir mal rüber auf die A7 Hannover Richtung Flensburg. Da sind 6 Kilometer ab Heimfeld. Und gegenüber auf der A7 Flensburg Richtung Hamburg habe ich noch eine Meldung für euch. Hier steht ihr auch 10 Kilometer im Stau ab Schnellsen Nord. Wenn ihr noch was gesehen habt, dann schickt mir gerne eine WhatsApp oder ruft auch an 040 48 001 971 ist unsere Nummer. Kommt gut und sicher ans Ziel und haltet auf jeden Fall auf den Straßen gut durch. So, dann gehen wir weiter mit Finn. Du bringst uns einmal auf den neuesten Stand, was da so in Hamburg los ist. Und da geht's jetzt mit der Pride Week los.
1: Genau, heute Mittag wurde nämlich auf dem Rathaus die Pride-Flagge gehisst. Und das war auch der Startschuss für die Pride Week. In einer Woche ist dann das große Highlight mit dem CSD. Und bis dahin gibt's jetzt eine Woche lang jede Menge Veranstaltungen, Diskussionen und Lesungen. Das Motto in diesem Jahr: solidarisch queer, Haltung zeigen für eine Zukunft ohne Angst. Was da alles so abgeht, findet ihr auch nochmal online auf energy.de. Ja, und der LKW-Brand auf der A1 bei Seevetal gestern hat dann doch noch ein paar mehr Auswirkungen als zuerst gedacht. Die Vollsperrung Richtung Bremen ist zwar aufgehoben, aber bis mindestens morgen Abend bleibt eine Spur gesperrt. Die Fahrbahn wurde durch das Feuer nämlich einfach stark beschädigt und muss erstmal repariert werden. Vor allem heute Abend und morgen Vormittag kann es deshalb zu längeren Staus kommen, weil dann eben nur eine Spur frei ist. Und dann steht jetzt auch endlich fest, was wir vorher ja eigentlich schon alle vermutet haben. Jürgen Klopp ist der neue Bundestrainer der deutschen Fußballnationalmannschaft. Und das ist auch für ihn was ganz Besonderes, hat er heute in der Pressekonferenz gesagt.
2: Es ist eine große Ehre, hier heute zu sitzen und es ist ein sehr, sehr besonderer Tag für mich. Ich möchte mich bei allen bedanken, die das möglich gemacht haben, sowohl von DFB-Seite wie eben auch von Red Bull-Seite, weil bestehende Verträge sind dazu da, dass zumindest darüber gesprochen wird, wie man sie vernünftig auflöst. Ich glaube, das ist uns gelungen. Bin aber auch froh, dass das jetzt erledigt ist und wir uns jetzt wirklich um die Dinge kümmern, die wichtig sind.
1: Klopp unterschreibt einen Vertrag bis 2030. Seine ersten Spiele hat er dann in der Nations League Ende September.
0: Dankeschön, Finn. Du hast es ja schon vorhin erwähnt, die Pride Week geht endlich los und wir von Energy sind natürlich auch beim CSD mit dabei, mit unserem eigenen Energy CSD Truck. Ihr könnt euch für Tickets anmelden auf energy.de und ich werde da gleich mal jemanden anrufen. Geht in ungefähr 10 Minuten los. Vorher gibt es Tampa City.

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0: Ja, morgen geht nämlich die Pride Week bei uns in Hamburg los. Eine Woche lang viele bunte und queere Events. Das große Highlight natürlich nächste Woche Samstag, der CSD. Da machen wir Hamburg nochmal um einiges bunter, als es eh schon ist. Und ihr seid mit dabei auf unserem Energy CSD Truck mit Schwartau und Corny. Meldet euch dafür an auf energy.de. Das hat auch Clara gemacht. Und die rufen wir jetzt mal an.
2: Hallo.
0: Hallo, hier ist Emily von Energy. Spreche ich mit Clara?
2: Ja, hi.
0: Hallo Clara, schön dich zu hören. Wie geht's dir?
2: Das ist aufregend. Gut.
0: Ich habe eine Frage, Clara. Warst du schon mal beim CSD dabei?
2: Ja.
0: Ja.
2: Letztes Jahr.
0: Letztes Jahr schon, sehr cool. Warum findest du es so wichtig zu demonstrieren beim Christopher Street Day?
2: Also queere Rechte sind Menschenrechte und gerade jetzt ist es wichtig, solidarisch zu sein und Haltung zu zeigen und deswegen bin ich gern dabei.
0: Auf jeden Fall. Du möchtest auch mit uns demonstrieren und natürlich auch feiern auf dem Energy CSD Truck, ist das richtig?
2: Ja, genau.
0: Dann machen wir das so, du gewinnst 2 Tickets.
2: Oh mein Gott, das ist so cool. Oh, ich freue mich voll. Dankeschön, bis bald. Ciao.
0: Ja, und jetzt seid ihr dran. Macht's wie Clara, meldet euch an auf energy.de und dann sehen wir uns hoffentlich nächste Woche Samstag.
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Energy ist an mit mir, Emily. So Leute, kurz vor vier haben wir. Wir bereiten uns langsam aufs Wochenende vor und dafür habe ich den perfekten Party-Song mitgebracht. Der macht sofort gute Laune, sobald er läuft. Hier sind Dog Sauce mit Barbra Streisand bei Energy. Barbra Streisand.

0: kurz nach 16 Uhr.
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0: Und im Energy New Hits Friday habe ich gleich brandneue Musik von der Queen of Afro Pop. Tyler gibt's gleich. Vorher hören wir noch Tame Impala und Jenny. 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

Endlich Freitag, ihr wisst, was das bedeutet. Energy, New Hits Friday. Heute gibt's ganz neue Musik von Cat's Eye, Tokyo Hotel, David Puentes. Das alles hört ihr natürlich im Energy New Hits Friday Podcast. Wir machen jetzt aber mit meinem persönlichen Lieblingsrelease weiter. Energy Star Tyler, die Queen of Afropop, hat heute ihr zweites Album veröffentlicht. Darauf sind so viele gute Sommerbanger. Wow, wirklich, ihr müsst es euch anhören. Wir hören hier erstmal die Single That Girl bei Energy. Immer die besten neuen Hits und schönen Freitag.

0: Happy Friday, Energy ist an, gleich noch mit Olivia Dean, immer die besten neuen Hits. Und wir sagen Glückwunsch an Hörer Senko. Er hat diese Woche nämlich bei Stadtland Energy die meisten Begriffe geschafft und sich damit zwei Tickets für unseren Energy CSD Truck gesichert.
1: Ja geil, mega.
0: Und das war noch nicht alles. Obendrauf gibt's für ihn auch noch ein Happy Pride Paket von Schwartau und Corny. Richtig, richtig cool. Falls ihr euch jetzt denkt, Mist, da hätte ich mitspielen sollen. Jetzt habe ich es verpasst, das ist ja richtig kacke. Nein, überhaupt kein Problem. Nächste Woche habt ihr wieder die nächste Chance. Schreibt uns jetzt einfach eine WhatsApp an die 040 48 001 971 und dann seid ihr am Montagmorgen vielleicht die Ersten, die bei Stadtland Energy mitzocken.
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5: Es ist 16.26 Uhr.
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5: Und wir haben aktuell 20 Grad bei uns in Hamburg. Es ist bewölkt. Ja, ein bisschen grau, ein bisschen windig. So bleibt es auch jetzt erstmal für den Rest des Tages. Morgen sieht es aber richtig sommerlich aus. Wir bekommen bis zu 26 Grad. Die Sonne, die zeigt sich auch nochmal. Später am Nachmittag könnten aber noch ein paar Wolken dazukommen. Rüber auf die Straßen auf der A1 Hamburg Richtung Bremen. Ab dem Dreieck Nordelbe, da steht hier 4 Kilometer im Stau. So, rüber auf die A7 Hannover Richtung Flensburg. Da steht hier 6 Kilometer im Stau. Entschuldigung, ab Heimfeld und auf der A7 Flensburg Richtung Hamburg steht ihr, 10 Kilometer ab Schnelsen Nord. Das war's von mir. Wenn ihr noch was gesehen habt, dann schickt mir gerne eine WhatsApp oder ruft auch an. 040 48 001 971 ist die Nummer. Kommt gut und sicher ans Ziel. Dann machen wir weiter mit Finn. Du hast alles, was in Hamburg heute wichtig ist. Und da ist der Hamburger Sommerdom gestartet.
7: Jawohl, heute Nachmittag gab's den Startschuss. Das Ganze ist auch eine Premiere, denn diesmal geht der Dom mit 5 Wochen, eine Woche länger als sonst. Warum das so ist, hat mir der Domreferatsleiter Michael Jenke gesagt.
8: Wir haben uns dazu entschlossen, nachdem wir Besucherbefragungen ausgewertet haben. Wir werden uns das erst einmal 2 Jahre lang anschauen und dann werden wir gemeinsam natürlich auch mit den Schaustellenden uns die Karten legen, ob das dann jetzt tatsächlich von Erfolg gekrönt war.
7: Ansonsten gibt es natürlich auch in diesem Jahr wieder ganz viel Action. 4 Feuerwerke sind geplant, jede Menge lecker Essen und mit dem Hypnotizer auch ein neues Fahrgeschäft. Die Preise, die gehen laut Jenke aber nicht nach oben. Der Sommerdom, der geht bis zum 30. August. Ja, und nach dem Rücktritt von Jens Spahn baut Kanzler Friedrich Merz seine Regierung gerade kräftig um. Die bisherige Gesundheitsministerin Nina Wagen wird neue Kanzleramtschefin und übernimmt damit einen der wichtigsten Posten an der Seite von Friedrich Merz. Neuer Gesundheitsminister wird dann CDU-Generalsekretär Carsten Linnemann. Merz hat außerdem angekündigt, dass in den kommenden Tagen noch weitere Änderungen im Kabinett folgen sollen. Im Gespräch ist, dass es auch einen neuen Verkehrsminister geben soll. Und heute geht's in Hannover mit den Finals weiter. Gestern gab es ja schon jede Menge Wettkämpfe, unter anderem beim Triathlon. Da wurden einem Teilnehmer aus Versehen die Laufschuhe geklaut. Luis Rühl, der wollte sich die nach dem Radfahren eigentlich anziehen, aber die hatte schon jemand anders, also einer seiner Konkurrenten, geschnappt. Rühl lief die 1,3 Kilometer dann einfach barfuß. Bis Sonntag werden dann noch über 140 deutsche Meistertitel vergeben. Unter anderem in der Leichtathletik oder auch beim Beachvolleyball. Wer Lust hat, sich das Ganze mal anzugucken, die ARD und das ZDF übertragen das Event live.
5: Dankeschön, Finn. Und hier geht's weiter mit ganz viel Musik an eurem Freitagnachmittag. Teddy Swims habe ich mit seiner neuesten Nummer Mr. Know-It-All. Vorher auch noch ein bisschen J-Lo. Und jetzt habe ich Olivia Dean mit So Easy to Fall in Love bei Energy.

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1: Energy ist an, schönen Freitag, hier ist Emily für euch. Immer die besten neuen Hits haben wir hier natürlich. Und Kurzfrage, wir hatten doch alle mal so eine kleine Emo-Phase, oder? Ich auf jeden Fall, spätestens als ich diese Sängerin für mich entdeckt habe. Lord, oh mein Gott, ich fand sie so cool. Wirklich, ich war obsessed früher. Geht's euch auch so? Wollt ihr euer inneres Teenager-Ich nochmal aufleben lassen? Dann habe ich genau das Richtige für euch.
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Hallo, hier ist Emily und wir machen jetzt weiter mit Energy Star Austies. Die kennen wir ja eigentlich als Dance-Pop-Maus. Jetzt haben wir aber mal einen ruhigen Song von ihr. Ist ganz schön, richtig chillig. Mal was anderes von Austies. The Out of Letting Go gibt's jetzt.

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1: Und da sage ich schon mal Happy Feierabend, Happy Weekend. Ich bin's Emily, gleich mit brandneuer Musik von den Backstreet Boys. Richtig cool. Vorher gibt's Tschüss, Turn the Lights Off.

Wo sind meine 90s-Mäuse? Ich habe hier nämlich noch was ganz, ganz Tolles dabei. Ich spiele euch jetzt die brandneue Nummer der Backstreet Boys. Ja, die sind ja auch im Herbst in Düsseldorf bei ihrer Residency-Show. Wer von euch geht hin, schreibt mir jetzt. Wir hören sie jetzt erstmal mit Bottle Up. 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
0: Es ist 17.25 Uhr.
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0: In Hamburg haben wir aktuell 20 Grad, dazu ist es bewölkt und windig. Und viel verändert sich heute auch nicht mehr. Morgen wird es dafür richtig, richtig schön, bis zu 26 Grad bekommen wir. Jede Menge Sonnenschein, also wirklich perfektes Ausflugswetter. Wenn ihr also nochmal was unternehmen wollt, draußen vielleicht, weiß nicht, an der Alster chillen oder Strandbad ein bisschen was machen, nutzt am besten den Samstag. Denn am Sonntag wird es wieder ungemütlich, da sind Regen und sogar Gewitter wohl angesagt. Rüber auf die Straßen, auf der A1 Hamburg Richtung Bremen. Da steht ihr 4 Kilometer im Stau ab Harburg. Rüber auf die A7 Hannover Richtung Flensburg. Da sind 6 Kilometer ab Heimfeld. Und gegenüber auf der A7 Flensburg Richtung Hamburg steht ihr 10 Kilometer ab Schnelsen. Wenn ihr noch was auf den Straßen gesehen habt, auf dem Weg nach Hause, dann schickt mir gerne eine WhatsApp oder ruft auch an. Unsere Nummer ist die 040 48 001 971. Kommt gut und sicher ans Ziel. Dann machen wir weiter mit Finn. Du bringst uns einmal auf den neuesten Stand, was in Hamburg

0: los ist und da geht's jetzt mit der Pride Week los.
1: Genau, heute Mittag wurde nämlich auf dem Rathaus die Pride-Flagge gehisst und das war auch der Startschuss für die Pride Week. In einer Woche ist dann das große Highlight mit dem CSD und bis dahin gibt's jetzt eine Woche lang jede Menge Veranstaltungen, Diskussionen und Lesungen. Das Motto in diesem Jahr: solidarisch queer, Haltung zeigen für eine Zukunft ohne Angst. Was da alles so abgeht, findet ihr auch nochmal online auf energy.de. Ja, und der LKW-Brand auf der A1 bei Seevetal gestern hat dann doch noch ein paar mehr Auswirkungen als zuerst gedacht. Die Vollsperrung Richtung Bremen ist zwar aufgehoben, aber bis mindestens morgen Abend bleibt eine Spur gesperrt. Die Fahrbahn wurde durch das Feuer nämlich einfach stark beschädigt und muss erstmal repariert werden. Vor allem heute Abend und morgen Vormittag kann es deshalb zu längeren Staus kommen, weil dann eben nur eine Spur frei ist. Und dann steht jetzt auch endlich fest, was wir vorher ja eigentlich schon alle vermutet haben. Jürgen Klopp ist der neue Bundestrainer der deutschen Fußballnationalmannschaft. Und das ist auch für ihn was ganz Besonderes, hat er heute in der Pressekonferenz gesagt.
2: Es ist eine große Ehre, hier heute zu sitzen und es ist ein sehr, sehr besonderer Tag für mich. Ich möchte mich bei allen bedanken, die das möglich gemacht haben, sowohl von DFB-Seite wie eben auch von Red Bull-Seite, weil bestehende Verträge sind dazu da, dass zumindest darüber gesprochen wird, wie man sie vernünftig auflöst. Ich glaube, das ist uns gelungen. Bin aber auch froh, dass das jetzt erledigt ist und wir uns jetzt wirklich um die Dinge kümmern, die wichtig sind.
1: Klopp unterschreibt einen Vertrag bis 2030. Seine ersten Spiele hat er dann in der Nations League Ende September.
0: Dankeschön, Finn. Niall Horan steht plötzlich auf Eishockey-Romanze. One Direction hat Geburtstag gefeiert und einer unserer Lieblings-Energy-Stars geht jetzt bald auf Tour. Ja, was bei unseren Energy-Stars diese Woche alles so los war, erklären wir gleich bei Emily's Tea Time. Jetzt gibt's Harrison mit All the Things.

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1: Happy Friday, happy Feierabend. Und während ihr jetzt hoffentlich schon alle auf dem Weg nach Hause seid, gibt's nochmal unseren kleinen Pop-Rückblick.
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1: Was bei unseren Energy Stars diese Woche so los war, genau das klären wir jetzt. Gestern gab's richtig schöne News für alle One Direction Fans und Fans der Serie Off Campus. Ja, ein bisschen besonders. Die Songs aus der Serie sind ja gerade total beliebt. Vor allem die Ballade Baby, Now That I Found You, die Ella Bright als Hannah Wells singt. Und offenbar ist auch Energy-Star Niall Horan ein großer Fan der Eishockey-Romanze. Jetzt wurde nämlich eine brandneue Version des Songs veröffentlicht, gemeinsam von Ella Bright und Niall Horan. Richtig schön geworden, oder? Ja, und wir bleiben beim Thema One Direction. Gestern hat die Band nämlich ihren 16. Geburtstag gefeiert. Vor allem Louis Tomlinson hat den Tag komplett zelebriert. Er hat sich nämlich vorgenommen, wirklich alle One Direction Songs nochmal anzuhören und fast jeden einzelnen in seinen Instagram-Stories kommentiert. Welche Songs er liebt, welche er gern öfter live gespielt hätte und bei welchen Songs er seine Vocals oder auch die Vocals von Niall, von Liam, Zayn, Harry komplett gefeiert hat. Ja, für One Direction Fans war es wirklich gestern ein ganz, ganz toller Tag. Und heute Morgen kam dann noch eine richtig coole Tour-News rein. Teddy Swims kommt nächstes Jahr nach Deutschland und sogar zu uns nach Hamburg. Wie geil ist das denn? Am 10. März steht der Energy Star mit seiner The Ugly Tour in der Barclays Arena auf der Bühne und ich freue mich jetzt schon richtig drauf. Das war's von mir. Mehr Tee gibt's natürlich nächsten Freitag wieder hier bei Energy.
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0: Weiter geht's bei Energy mit dem DJ-Duo LMAFO. Die machen ja heutzutage zwar leider keine Musik mehr, aber der Grund dafür ist schon ein bisschen witzig. Redfo hat nämlich die Musik ja ein bisschen aufgehört. Er hat gesagt, nee, kein Bock mehr. Stattdessen ist er einfach mal professioneller Tennisspieler geworden. Hä? Wie krass. Wir hören sie jetzt mit Sexy and I Know It.
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1: Und da hören wir gleich rein in Energy New Hits Friday. Da gibt es nämlich neue Mucke von Tyler. Und ungefähr 10 Minuten vorher geht's weiter mit Kygo, Save My Love.

Mädels an. Ihr habt genau richtig eingeschaltet, denn jetzt gibt's brandneue Musik. Energy, New Hits Friday. Ja, das Erste, was ich heute Morgen gemacht habe, als ich aufgewacht bin, ich habe mir direkt das neue Album von Energy Star Tyler angehört. Oh, ich liebe sie ja total. A-Pop heißt das neue Album. Rettet mir gerade, ehrlich gesagt, den Sommer. Ja, das kann ich jetzt schon sagen, nach ein paar Listens. Ihre Songs sind einfach die perfekte Mischung aus Afropop und R&B. Ich liebe sie total. Wir hören jetzt auch einen Song vom Album. Und zwar That Girl. Brandneu bei Energy. Denn wir spielen euch immer die besten neuen Hits.

0: mit Harry Styles.
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16: Gleich 6:30.
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0: Wir haben aktuell 20 Grad, dazu ist es bewölkt, bisschen windig und viel verändert sich heute Abend auch nicht mehr. Morgen wird es dafür richtig schön, wir bekommen bis zu 26 Grad in der City, jede Menge Sonnenschein, also wirklich perfektes Ausflugswetter. Wenn ihr also was draußen unternehmen wollt, nutzt am besten den Samstag, denn am Sonntag, da wird es wieder ein bisschen ungemütlich, dann sind wohl Regen und Gewitter angesagt. Rüber auf die Straßen, auf der A1, Hamburg Richtung Bremen, da steht ihr 3 Kilometer im Stau.
16: ab Harburg. Wir gehen rüber auf die A7, Hannover Richtung Flensburg. Da steht hier auch im Stau 6 Kilometer ab Heimfeld. Und es staut sich auch noch auf der A7 Flensburg Richtung Hamburg. 10 Kilometer sind es da immer noch ab Schnelsen. Wenn ihr was gesehen habt, weitere Staus oder auch Blitzer auf dem Weg nach Hause, könnt ihr mir gerne eine WhatsApp

0: WhatsApp schreiben oder auch anrufen. 040 48 001 971. Das ist unsere Nummer. Kommt gut und sicher ans Ziel. Wir machen weiter mit Finn. Du hast alles, was in Hamburg heute wichtig ist. Und da ist der Hamburger Sommerdom gestartet.
1: Jawohl, heute Nachmittag gab es den Startschuss. Das Ganze ist auch eine Premiere, denn diesmal geht der Dom mit 5 Wochen, eine Woche länger als sonst. Warum das so ist, hat mir der Domreferatsleiter Michael Jenke gesagt.
2: Wir haben uns dazu entschlossen, nachdem wir Besucherbefragungen ausgewertet haben. Wir werden uns das erst einmal 2 Jahre lang anschauen und dann werden wir gemeinsam natürlich auch mit den Schaustellenden uns die Karten legen, ob das dann jetzt tatsächlich von Erfolg gekrönt war.
1: Ansonsten gibt es natürlich auch in diesem Jahr wieder ganz viel Action. 4 Feuerwerke sind geplant, jede Menge lecker Essen und mit dem Hypnotizer auch ein neues Fahrgeschäft. Die Preise, die gehen laut Jenke aber nicht nach oben. Der Sommerdom, der geht bis zum 30. August. Ja, und nach dem Rücktritt von Jens Spahn baut Kanzler Friedrich Merz seine Regierung gerade kräftig um. Die bisherige Gesundheitsministerin Nina Wagen wird neue Kanzleramtschefin und übernimmt damit einen der wichtigsten Posten an der Seite von Friedrich Merz. Neuer Gesundheitsminister wird dann CDU-Generalsekretär Carsten Linnemann. Merz hat außerdem angekündigt, dass in den kommenden Tagen noch weitere Änderungen im Kabinett folgen sollen. Im Gespräch ist, dass es auch einen neuen Verkehrsminister geben soll. Und heute geht's in Hannover mit den Finals weiter. Gestern gab es ja schon jede Menge Wettkämpfe, unter anderem beim Triathlon. Da wurden einem Teilnehmer aus Versehen die Laufschuhe geklaut. Luis Rühl, der wollte sich die nach dem Radfahren eigentlich anziehen, aber die hatte schon jemand anders, also einer seiner Konkurrenten, geschnappt. Rühl lief die 1,3 Kilometer dann einfach barfuß. Bis Sonntag werden dann noch über 140 deutsche Meistertitel vergeben. Unter anderem in der Leichtathletik oder auch beim Beachvolleyball. Wer Lust hat, sich das Ganze mal anzugucken, die ARD und das ZDF übertragen das Event live.
0: Dankeschön, Finn. Wir feiern hier gleich Geburtstag. Ein ganz, ganz besonderer Energy Star ist heute 57 Jahre alt geworden. Könnt ihr raten, wer es ist? Ganz viele nennen sie Jenny from the Block. Das gibt's gleich. Jetzt erstmal Harry Styles.

0: Energy läuft für euch und Happy Birthday, J-Lo. Jennifer Lopez wird heute 57 Jahre alt und deswegen feiern wir die Queen mal mit ein paar Fun Facts. Ja, dass J-Lo ziemlich erfolgreich ist, wissen wir natürlich alle, aber im Jahr 2001 hat sie etwas geschafft, das bis heute einmalig ist. Gleichzeitig war ihr Film Wedding Planner auf Platz 1 der Kinocharts und dazu auch noch ihr Album J-Lo auf Platz 1 der Albumcharts. Richtig, richtig krass. Und auch Google Bilder haben wir ein kleines bisschen ihr zu verdanken. Nachdem J-Lo bei den Grammys dieses legendäre grüne Versace-Kleid getragen hatte, wollten so viele Menschen Bilder davon sehen, dass Google seine Bildersuche entwickelte. Und das hier ist jetzt kein Fun-Fact, aber trotzdem eine ganz, ganz große Bewunderung einfach. Unsere Jenny from the Block ist heute 57 Jahre alt geworden, immer noch unfassbar fit, hat Anfang des Jahres auch ihre Las Vegas Residency gespielt. Sie performt und tanzt genauso krass wie vor 20 Jahren. Ich würde sogar sagen, heute noch besser. Deswegen J-Lo, du bist die Geilste, du bist die coolste Queen ever. Happy Birthday.
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Swift hier bei Energy und wir machen direkt weiter mit einem ihrer Lieblingskünstler und zwar Sombr. Ähnlich wie Taylor macht Sombr auch super ehrliche und emotionale Musik, vor allem seine Songtexte sind sowas von persönlich. Es fühlt sich an, als würde man einen Tagebucheintrag von ihm lesen und genau das hört man auch in diesem Song hier. Oh, feier ich total. My Body Isn't Ready gibt's jetzt bei Energy. 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

0: Kurz nach 19 Uhr, das sind eure 10 Hits am Stück.
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0: Ich bin's, Emily. Wir verbringen jetzt noch die letzte Stunde gemeinsam. Und da habe ich vielleicht neue Musik von einer Eurovision-Sängerin. Vorher gibt's noch Teddy Swims. 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

Wir machen weiter mit einer Eurovision-Sängerin. Naja, europäisch ist sie eigentlich gar nicht. Delta Goodrem ist dieses Jahr für Australien beim Eurovision Song Contest angetreten, hat sogar den 4. Platz geholt und jetzt gibt's brandneue Musik von ihr. Hologram bei Energy, immer die besten neuen Hits.

0: schönen Freitagabend. Energy läuft bei euch gleich noch mit Olivia Dean. 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
0: Mittlerweile haben wir 19 Grad in Hamburg. Bewölkt es ist, so bleibt es jetzt auch. Am Abend, in der Nacht wird es natürlich ein bisschen kühler. Morgen bekommen wir aber richtig, richtig schönes Wetter. 26 Grad maximal. Die Sonne, die zeigt sich auch den ganzen Tag. Nachmittags könnten aber noch ein paar Wolken dazukommen. Genießt auf jeden Fall das Wetter morgen. Am Sonntag wird es dann nämlich nicht mehr so schön, ziemlich ungemütlich. Wir bekommen dann nur maximal 20 Grad und am Nachmittag könnte es auch sogar regnen und gewittern. Rüber auf die Straßen. Auf der A1 Hamburg Richtung Bremen, da steht ihr 3 Kilometer im Stau ab Harburg, rüber auf die A7, Hannover Richtung Flensburg. Da sind es 6 Kilometer ab Hausbruch und gegenüber auf der A7, Flensburg Richtung Hamburg, steht ihr 5 Kilometer im Stau ab dem Dreieck Nordwest. Das war's von mir. Wenn ihr noch was gesehen habt, könnt ihr mir gerne eine WhatsApp schreiben oder auch direkt anrufen. Unsere Nummer ist die 040 48 001 971. Kommt gut und sicher ans Ziel und jetzt machen wir

0: weiter mit Finn. Du bringst uns einmal auf den neuesten Stand, was in Hamburg so los ist. Und da geht's jetzt mit der Pride Week los.
1: Genau, heute Mittag wurde nämlich auf dem Rathaus die Pride-Flagge gehisst. Und das war auch der Startschuss für die Pride Week. In einer Woche ist dann das große Highlight mit dem CSD. Und bis dahin gibt's jetzt eine Woche lang jede Menge Veranstaltungen, Diskussionen und Lesungen. Das Motto in diesem Jahr: solidarisch queer, Haltung zeigen für eine Zukunft ohne Angst. Was da alles so abgeht, findet ihr auch nochmal online auf energy.de. Ja, und der LKW-Brand auf der A1 bei Seevetal gestern hat dann doch noch ein paar mehr Auswirkungen als zuerst gedacht. Die Vollsperrung Richtung Bremen ist zwar aufgehoben, aber bis mindestens morgen Abend bleibt eine Spur gesperrt. Die Fahrbahn wurde durch das Feuer nämlich einfach stark beschädigt und muss erstmal repariert werden. Vor allem heute Abend und morgen Vormittag kann es deshalb zu längeren Staus kommen, weil dann eben nur eine Spur frei ist. Und dann steht jetzt auch endlich fest, was wir vorher ja eigentlich schon alle vermutet haben. Jürgen Klopp ist der neue Bundestrainer der deutschen Fußballnationalmannschaft. Und das ist auch für ihn was ganz Besonderes, hat er heute in der Pressekonferenz gesagt.
2: Es ist eine große Ehre, hier heute zu sitzen. Und es ist ein sehr, sehr besonderer Tag für mich. Ich möchte mich bei allen bedanken, die das möglich gemacht haben. Sowohl von DFB-Seite wie eben auch von Red Bull-Seite, weil bestehende Verträge sind dazu da, dass zumindest darüber gesprochen wird, wie man sie vernünftig auflöst. Ich glaube, das ist uns gelungen. Bin aber auch froh, dass das jetzt erledigt ist und wir uns jetzt wirklich um die Dinge kümmern, die wichtig sind.
1: Klopp unterschreibt einen Vertrag bis 2030. Seine ersten Spiele hat er dann in der Nations League Ende September.
0: Dankeschön, Finn. Und hier geht's weiter am Freitagabend mit ganz viel Musik in der Energy Playlist. DJ Goja mit Michiko. Vorher auch noch Tiffany Harris und jetzt die wundervolle Olivia Dean mit So Easy to Fall in Love.

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2: Schönen Freitagabend. Energy läuft für euch mit mir, Emily. 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
2: In dieser Woche ist es ja der Energy Love Stream und ich musste jetzt jeden Tag über

Liebe sprechen, über Beziehungen, über Romanze. Und dann bin ich schwach geworden und habe mir eine Dating-App runtergeladen. Ja, ich habe mir eigentlich geschworen, dass ich nie wieder Dating-Apps benutze, weil ich die einfach so schlimm finde. Ich hasse es, die sind so oberflächlich und man lernt keine richtigen Leute kennen und die Jungs da sind alle so bäh, vor allem in Hamburg. Aber ich habe es gemacht. Und bereue ich's? Bisschen, ja. Aber hey, ich krieg ein bisschen Aufmerksamkeit. Ich hab Spaß. Ich guck da rum, ich swipe da weg. Aber ja, Mädels, falls ihr gerade denkt, okay, soll ich mir jetzt eine Dating-App holen, macht es nicht. Ich war schwach, ich hab's gemacht. Jetzt habe ich ein bisschen, ich hab was zum Spielen für die nächsten paar Wochen und dann lösche ich's auch wieder. Wisst ihr, was ich meine? Naja, wenigstens haben wir bei Energy den Energy-Livestream.

0: sogar for free in der Energy-App auf energy.de oder auch auf eurem Smart-Speaker. Und wenn ihr doch eine Dating-App habt, dann müsst ihr vielleicht mal den Stream anmachen. Vielleicht kommen da so schöne, liebesvolle Energien rein und dann findet ihr die Liebe eures Lebens auf der Dating-App. Hey, wer weiß, probiert es doch aus.
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Energies an mit mir, Emily. Und Leute, jetzt heißt es auch für mich, endlich Wochenende, Happy Weekend. Ich verabschiede mich, wir hören uns aber natürlich am... Hit the beat.

0: Julia.
1: Um 20 Uhr an diesem Freitag, das Ende einer Woche, in der Ariana Grande wieder mit ihrem Ex-Freund zusammengekommen ist, nach 10 Jahren. Ob das funktionieren kann, das besprechen wir gleich mit unserem Energy-Paar-Therapeuten. Vorher jetzt aber noch One Republic mit immer den besten neuen Hits.

0: Stellt euch vor, ihr trennt euch von eurem Partner, eurer Partnerin und 10 Jahre später probiert ihr es einfach nochmal. Energy ist an bei euch an diesem Freitagabend. Genau das haben jetzt nämlich gerade Ariana Grande und ihr jetzt wieder Freund Ricky Alvarez gemacht. Und wir wollten mal wissen, wie sieht das Ganze denn aus psychologischer Sicht aus? Kann sowas denn überhaupt funktionieren? Psychologe und Paartherapeut Ramon Schlembach hat dazu eine ganz klare Meinung.
1: Wenn irgendeiner sich getrennt hat, egal ob ihr beide, dein Partner oder du, dann gibt es Gründe. Wir haben festgestellt, du stehst überhaupt nicht für die Dinge, die mir wichtig sind. Mir sind bestimmte Dinge wichtig und die kriege ich überhaupt nicht in der Partnerschaft. Was es auch immer ist, es gibt Gründe. Denn wenn das so kleine Gründe wären, dass die dann weg sind, dann hätten die typischerweise nicht zur Trennung geführt.
0: Mhm. Für alle, die das jetzt aber trotzdem gemacht haben oder machen wollen, es gibt auch noch Hoffnung, denn unter bestimmten Umständen kann das auch funktionieren, sagt Schlembach.
1: Weil diese Personen halt auch nur Menschen sind, die sind nicht perfekt, die haben bestimmte Unsicherheiten, Ängste, Herausforderungen, Schwächen, ja, sorgt das dafür, dass wir merken, das geht nicht und trennen uns. So, wenn aber jetzt einer oder im besten Fall beide sich nach der Trennung die Zeit nehmen und entscheiden, ich will meinen Anteil daran auflösen, ich will mich entwickeln, dann sind die Chancen richtig gut.
0: Was sind da so eure Erfahrungen? 030-26-12345. Schreibt uns gerne WhatsApp, bei wem hat's geklappt, bei wem hat's aber vielleicht auch nicht geklappt, bin ich sehr interessiert daran. Ich kann es für mich nur beantworten. Aufgewärmt ist nur Gulasch gut, hat bei mir mit der Ex nie so richtig hingehauen. Aber vielleicht natürlich, ne, lag's auch einfach an mir.

Freitag ist so im Wochentagsranking schon unter den Top 3 ganz oben anzusiedeln, finde ich. Es ist immer der Einstieg ins Wochenende, klar. Aber für uns Musikliebhabende ist es auch immer der Tag, an dem wir neue Releases feiern können. Heute ist es von Tyler, eine südafrikanische Sängerin, wahnsinnig erfolgreich in den letzten 12 bis 15 Monaten, hatte auf TikTok einen großen Durchbruch. Jetzt kennt sie die ganze Welt, sodass sie jetzt genau in diesem Augenblick gerade in New York City im Rough Trade Below spielt. So schnell kann's gehen. Tyler, That Girl, heute erschienen, haben wir jetzt immer die besten neuen Hits.

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0: Immer die besten neuen Hits. Hört euch hier bei Energy gleich mit Paul Monkey für euch, außerdem Kamrat und Harrison macht den Anfang.
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0: euer Feierabend hier bei Energy. Ich bin Julian, freue mich sehr, dass ihr mit dabei seid. Und dieser Sommer, der spielt ja schon so ein bisschen mit unseren Gefühlen. Ne? Also wenn der Sommer losgeht, die Hormone spielen verrückt, man ist in Flirting-Laune, man ist in Dating-Laune, man will sich ein bisschen hochpetern mit Musik, da braucht man eine spezielle Playlist. Wenn man dann aber erfolgreich war in so einer Dating-Phase, dann ändert sich ja auch die Playlist. Dann muss es ein bisschen romantischer sein. Man will sich ja auch von der romantischen weichen Seite auch zeigen, egal ob Mann oder Frau. Und egal in welcher Phase ihr euch in diesem Sommer befindet, wir haben immer die musikalische Antwort darauf.
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0: Und der ist in dieser Woche Energy Love.

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extrem gut, oder? Hat sich's angefühlt, Woche 1 nach dieser XXL-WM, die gefühlt 18 Wochen gedauert hat, und Shakira und Burna Boy haben den Songtrack dafür mitgebracht, Die Die. Guter Song. Shakira kann nichts dafür und Burna Boy, dass diese WM so scheiße war, aber ich bin trotzdem froh, dass die WM jetzt vorbei ist und dass wir den Song noch haben. Just a Little haben wir jetzt hier bei Energy mit Sam Harper und immer den besten neuen Hit.

Und es ist mit Abstand der beste aller Feierabende. Rein jetzt in dieses Wochenende. Freitag haben wir es 21 Uhr. Freue mich sehr, dass ihr mit dabei seid. Gleich Harry Styles. Vorher jetzt aber noch Bibi Rexha mit New Religion und immer den besten neuen Hits.

0: Auf der obersten Stufe der Showtreppe steht er wieder tänzelnd wie ein Boxer vor seinem Kampf. Heute mit einer Bill Kaulitz Gedächtnis Badehose an, die er von seiner Poolparty geklaut hat. Mein lieber Kollege Mani bereitet sich vor für die härteste Rubrik am Abend.
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0: Armani, warum hast du dich heute für dieses Outfit entschieden?
2: Freitag.
0: Fantastisch. Die Aussage, die ich heute für dich dabei habe, ist folgende, mein Lieber. In England dürfen nur Leute in Uniform Knöllchen verteilen. Fakt oder Fake?
2: Boah, das wäre schon geil, wenn man Knöllchen einfach so verteilen könnte. So wie der Anzeigenhauptmeister.
0: Ja, was deswegen ist aus dem geworden eigentlich? Good call.
2: Er ist nach England gezogen. Ich sage, es ist ein Fakt.
0: Okay. In England dürfen nur Leute in Uniform Knöllchen verteilen. Also ist tatsächlich ein Fakt. Ist aber ein Fakt. Schon wenn beim Outfit nur der Hut fehlt, kann man das Knöllchen anfechten und dann muss man nichts bezahlen. Du hast ja auch heute deine Show-Uniform an. Mhm. Das heißt, vielleicht könntest du mit der draußen auch Knöllchen verteilen.
2: In England,
0: ja. In England. Ich finde, das ist so ein ganz eigener Schlagmensch. Ordnungsamt ist ein ganz eigener Schlagmensch. Sind mir meistens nicht so sympathisch.
2: Es ist so ähnlich wie Fahrkartenkontrolleur. Das musst du der Typ für sein.
0: Muss man der Typ für sein. Naja, Mani, du bist der Typ fürs Wochenende jetzt auf alle Fälle. Ich entlasse dich. Toll gespielt die Woche. Hast du mal richtig geraten bei dem Spiel? Fakt oder Fake?
2: Glaub schon, ja.
0: Fake. Danke dir, Mani.

Jetzt eine belgische Co-Produktion hier bei NRG im Namen von Milo und DJ-licious. Und das ist ja wohl der beste DJ-Name aller Zeiten, weil es eben nicht Delicious ist, sondern DJ-licious. Verstehen Sie? Genial. So, Forever Young heißt der Song. Hören wir jetzt immer die besten neuen Hits.

0: Immer die besten neuen Hits hier bei Energy. Gleich mit Flo für euch. Außerdem Tiffany Harris und Temper City. Macht den Anfang.
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0: ist das herrlich, oder? Freitagabend hier bei Energy, ich bin Julian. Es ist so ein Wochenende, wo man wieder mal weiß, was man anschauen kann, denn Kaulitz und Kaulitz Staffel 3 ist auf Netflix zu sehen. Ich habe gestern schon so ein bisschen reingeschaut, man ist sofort wieder drin in diesem alltäglichen LA/Berlin-Wahnsinn von den Kaulitz-Brüdern. Ich mag die einfach sowohl vor als auch hinter der Kamera. Super sympathische Jungs, denen man, finde ich, alles gönnt. Und wir haben sie auch bei der Premiere gesprochen und Bill ist ja schon auch überzeugt von sich, auch was so Spitznamen angeht.
1: Nein, und du hast dich gehört.
2: Also
1: das ist ja auch
2: werde ja immer beschrieben als Sonnenschein überall, bei uns im Team auch. Und er ist die Miesmuschel. Miesmuschel oder das Wölkchen. Natürlich stimmt das.
0: Ich glaube, so bei Joyce würde ich lieber so einen Abend an der Bar mit Tom verbringen als mit Bill. Ich glaube, Tom hat die viel geileren Geschichten, weil er von außen mal so den Blick hat. Andererseits, nee, ist auch Quatsch. Ich glaube, ich würde gerne einfach mal mit beiden so einen schönen Negroni-Abend machen und mir die ganzen Insider erzählen lassen. Einfach eine interessante Welt, in die man jetzt wieder abtauchen kann. Kaulitz und Kaulitz, gönnt euch jetzt am Wochenende die dritte Staffel auf Netflix zu sehen. Sehr zu empfehlen.

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ist so spät geworden hier bei Energy an diesem Freitagabend, so spät, dass ich raus bin für heute. Habt jetzt ein großartiges Wochenende. Wir hören uns, wenn ihr wieder wollt, am Montag. Ab 20 Uhr bin ich für euch da. Bis dahin, lasst der Energy durchlaufen. Ihr macht damit nichts falsch und ich verabschiede mich jetzt mit Gracie Abrams, Hit the Wall und sage ciao. Ich bin raus. Bis Montag.

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2: Dominik Häuselmeier hier und wir starten rein mit meinem Future Hit. Hier sind Cyril und Wodehouse. Feel it on my days.
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2: Und bitte und ab.

ist Energyx Summer Dance. Ich bin Dominik Häuselmeier, spiele euch bis 23 Uhr die weltweit besten Dance-Hits. Nachher übrigens noch neue Musik von Olli Heldens, neue Musik von Medusa. Und das hier ist heute rausgekommen, der neuen Track hier von Own Boss und Stadium X. Hier ist To The Beat in Energyx Summer Dance.

Dominik Häusel mal hier in Energy Extravaganza bis 23 Uhr mit den weltweit besten Dance-Hits. Das Line-Up heute unfassbar gut. Um 1 Uhr Robin Schulz, um 2 Uhr Alok und um 3 Uhr spielt Paul van Dyk für euch. Jetzt Musik von Lunax und Felix Samuel. Hier Still Waiting in

0: wird, bekommt ihr hier eine Energy Extravaganza. Ich bin Dominik Häuselmeier. Gleich noch mit neuem Sound von Mathame. Die neue Single von Olli Heldens und Medusa gibt's auch hier. Gleich bei mir.
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